0: Honestly. Benson Boone mit seinem neuen Hit The Time of My Life. 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

0: Guten Morgen.
1: Das Steiermark-Wetter
0: bringt euch heute nur Sonne und 25 bis 30 Grad. Und fertig. Es ist 5 vor 5.
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2: Mit Michael Schäder. Die halbe Steiermark ist im Urlaub und das bedeutet Hochsaison für Einbrecher. Damit nichts passiert, müssen unbedingt alle Fenster und Türen ganz geschlossen sein, wenn man wegfährt. Außerdem lohnt es sich am Abend, Lampen mit Zeitschaltuhren einzuschalten. Nebenbei ist es durchaus gefährlich, auf Social Media zu posten, dass man im Urlaub ist. Einbrecher lesen oft mit, warnt die Polizei.
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2: Die Caritas startet heute wieder ihre Schulstartaktion. Unter dem Motto, jedes Kind verdient einen unbeschwerten Start ins neue Schuljahr. Im Vorjahr hat die Caritas etwa mit günstigen Schultaschen oder Schreibsachen Familien geholfen, die es sich nicht so gut leisten können. Um so vielen Kindern wie möglich zu helfen, bittet die Caritas um Spenden. Große Kosten verursacht nämlich auch Nachhilfeunterricht mit über 160 Millionen Euro im Jahr. Das Bundesheer übt noch bis morgen den Schutz kritischer Infrastruktur. Konkret rund

0: um das Kraftwerk Riedersbach im Bezirk Braunau in Oberösterreich. Insgesamt etwa 150 Soldaten mit 20 Fahrzeugen wie Autos und Panzern machen bei der Übung mit. Der legendäre Basketballclub Los Angeles Lakers bekommt neue Besitzer. Joshua Kushner, der Bruder von Donald Trumps Schwiegersohn Jared und ein Geschäftspartner, lassen sich das Vergnügen über 10 Milliarden Euro kosten, wie der Sender ESPN mitteilt.
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2: Schönen guten Morgen. In 3 Minuten ist es 5. Grüße.
3: Da ist noch alles ruhig im steirischen Frühverkehr. 0316 80 90 80. Ich wünsche euch eine gute und sichere
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2: Grüße, Gugu und Thomas Altmann.
3: Guten Morgen.
2: Entschuldigung, sag, was passiert ist. Sag, erklär einmal, was da...
3: Also, was denn?
2: Grüße hat gerade die Augen übergedreht und genervt ausgeatmet.
3: Weil ich noch fertig sprechen wollte und der Thomas drückt schon den Knopf.
2: Das tut mir furchtbar leid.
3: Dann kommt schon eine andere Stimme.
2: Ja, ich wünsche euch, dass alle eure Wünsche in Erfüllung gehen. Ich hoffe, ihr habt viele Sternschnuppen gesehen gestern.
3: Ja.
2: Und auch ein bisschen von der 90%igen Sonnenfinsternis. Mhm. Das war schon schön. Und jetzt einmal einen schönen Start in den nächsten Arbeitstag. Es ist Donnerstag. Guten Morgen.

0: 5.08 Uhr, wunderschönen guten Morgen am Donnerstag. Wir sind eure Muntermacher, Chrissy Klug und Thomas Axmann. Auf den Straßen, Chrissy?
1: Da läuft's. Habt ihr schon was entdeckt? 0316 80 90 80. Gute und sichere Fahrt.
0: Heute ein sonniger Donnerstag, kaum Wolken, 25 bis 30 Grad. Und das nächste Update, das gibt's in 15 Minuten.
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0: Aufstehtemperaturen jetzt um gleich 5:30, so rund um 10, 11 Grad in den obersteirischen Tälern, Grazer Becken und westlich und südlich davon, so rund um die 14 Grad. Und das wird heute ein nur sonniger Donnerstag. Die Tageshöchsttemperaturen von Nord nach Süd von 25 bis 30 Grad, wird auch nicht zu heiß, obwohl den ganzen Tag die Sonne scheinen wird und so gut wie keine Wolken zu sehen sein werden. Es ist 5.25 Uhr.
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2: Mit Helene Feichtenhofer. Schönen guten Morgen. Riesenansturm gestern auf den steirischen Bergen wie dem Schöckl, der Teichalm oder auch am Schlossberg. Alle wollten die teilweise Sonnenfinsternis beobachten. Vor der Schlossbergbahn in Graz etwa haben sich da lange Schlangen gebildet. Finsternisbrillen waren vielerorts ausverkauft. Die Wetterbedingungen, das Himmelsereignis zu beobachten, waren vielerorts ideal. Schwerer Verkehrsunfall gestern in Pölls Oberkurzheim im Bezirk Murtal. Ein 45-jähriger Autofahrer wollte ein vor ihm fahrendes Fahrzeug überholen. Dabei hat der Autofahrer übersehen, dass ihm ein anderes Auto entgegenkommt. Beide Fahrzeuge sind zusammengekracht, die Lenker wurden verletzt. Beide Autos sind ein Totalschaden.
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2: Fußball-Champions-League-Sieger Paris Saint-Germain hat sich auch den Titel im Supercup geholt. Paris gewinnt das Finale gestern Abend in Salzburg gegen Europa-League-Gewinner Aston Villa mit 2:1. In der Conference-League-Quali hat Rapid den Einzug ins Playoff geschafft mit einem 2:0 gegen Paide aus Estland, nachdem die Wiener auch schon das Hinspiel mit 4:1 gewonnen hatten.
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0: In 3 Minuten ist es 5:30. Chrissy.
3: Der Frühverkehr läuft auf den meisten Strecken noch ruhig. Alles sehr überschaubar im Moment. Gute Fahrt.
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0: Chrissy Klug und Thomas Axmann.
1: Guten Morgen, hi.
0: Oder lass mal was anderes.
2: Die Chrissy und Axel, weißt du was? Wir Brautzeit.
1: Bist du dabei, ja?
2: Weißt du was? Wir preisen.
0: Was denn? Mehr kann ich nicht.
1: Halt. Ja, eh.
0: Okay. Ja, okay. Das klingt irgendwie, also ja, klingt schon lustig, aber eigentlich ist dieser Dialekt so auf längere Zeit gesehen eher anstrengend. Und trotzdem ist er ab heute wieder besonders beliebt. Warum? Hört ihr in 7 Minuten. Guten Morgen am Donnerstag.

0: Sofia. Text selbst der Álvaro Soler singt über die Sophie gestern. Spanien, Sonnenfinsternis, wurscht. Antenne Steinmark, guten Morgen. Lenken wir schnell ab über den schlechten 5.33 Uhr. Finster und kühl. Genau deshalb erleben die steirischen Kinos gerade einen mega Besucherhype und der neue Eberhofer Krimi wird ab heute viele von euch in den Kinos erlocken. Schönen guten Morgen am Kino Donnerstag mit Steckerlfisch-Fiasko.
1: Dorfpolizist Franz Eberhofer feiert mittlerweile schon sein 10-jähriges Jubiläum. Und ja, jetzt ist der verhasste Neubau fertig und seine Susi mitten im Wahlkampf mit Social-Media-Wahlvideos aus der Küche.
2: Sag mal, spinnst du? Die Küche ist nagelnagelneu und wird jetzt bitteschön nicht eingesaut.
3: Schau, Susi, so eine Küche ist ein Gebrauchsgegenstand. Wie eine Unterhosen. Irgendwann kriegt man es halt nicht mehr richtig sauber.
1: Ja, die Küche bei der Oma drüben, die ist leer, die ist nämlich auf Kur. Und natürlich gibt es auch wieder eine Leiche für den Eberhofer. Der Steckerlfischkönig ist tot.
4: Riecht's einmal. Das riecht komisch. Ich würde sogar sagen, das mirchtelt.
0: Das mirchtelt.
1: Ja, viel steirischer Schmäh ist auch wieder mit dabei. Schauspieler Michael Ostrowski schlüpft in seine Rolle als sympathisch schräger Pathologe Günther.
0: Wie ist Steckerlfisch, Fiasko?
1: Ich weiß nicht, ob ihr das beantworten sollt.
0: Wieso nicht?
1: Ich bin sehr voreingenommen. Ich bin ein mega Eberhofer-Fan. Okay. Alle Bücher, alle Filme, ich habe alles durch. Und ich würde sagen, natürlich mega top, top, top. Okay.
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0: Amazing hat sie die Straßen im Überblick, die Chrissy Klug.
1: War das ein Kompliment?
0: Ja, ich habe es zwar als lustig hingestellt, aber es war ein Kompliment.
1: Ja, danke schön.
0: Bitte.
1: Alles gut auf den Straßen?
0: Ja, das muss ich dazu sagen.
1: Das war amazing.
0: Schönen guten Morgen. Mit der freien Fahrt kommt relativ bald auch die Sonne ums Eck und die wird heute den ganzen Tag für euch scheinen. Tagestemperaturen zwischen 25 und 30 Grad, wird auch nicht allzu heiß.

0: Eis, Wolken, Fehlanzeige heute. Somit keine Gewitter und auch kein Regen. Es ist 5.41 Uhr. 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

0: Ja, das wird ein schöner Sommertag. Schönen guten Morgen am Donnerstag. Es ist gleich 6:05. Den ganzen Tag wird die Sonne mit euch scheinen. 25 bis 30 Grad gehen sich aus, Wolken werden so gut wie gar keine unterwegs sein, so wird auch regenfreier und gewitterfreier Arbeitstag und Feierabend dann für euch. 5:55 genau.
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2: Mit Helene Feichtenhofer, schönen guten Morgen. Wir sind mittendrin in der Urlaubszeit und gefühlt die halbe Steiermark ist ja gerade weg. Das bedeutet aber auch Hochsaison für Einbrecher. Ein gutes Verhältnis mit den Nachbarn kann dabei helfen, dafür zu sorgen, dass nichts passiert, während man weg ist, sagt uns Polizeisprecher Sabri Jorgun.
3: Auf jeden Fall einmal vertraute Nachbarn darum bitten, eben regelmäßig den Briefkasten zum Beispiel zu leeren. Es soll von außen nicht den Eindruck erweckt werden, dass man auf Urlaub ist und dass das Haus unbewohnt sei.
2: Auch bei Social-Media-Posts aufpassen, Einbrecher lesen da oft mit. Also besser Urlaubserinnerungen dann posten, wenn man schon wieder zurück ist, so der Rat der Polizei.
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2: Österreich, Deutschland, die Niederlande, Dänemark und Griechenland verhandeln mit Uganda darüber, ein Zentrum für Rückführungen einzuführen. Läuft alles nach Plan, dann soll dieses Zentrum schon im nächsten Jahr in Betrieb gehen. Zunächst als Pilotprojekt, schreibt die griechische Zeitung Katimerini. In diesem Zentrum könnten bis zu 10.000 Migranten untergebracht werden, deren Asylanträge in den EU-Staaten bereits abgelehnt wurden. Ungarn will die Donau künstlich anheben, um den Wasserstand zu erhöhen und so das Atomkraftwerk Pocs kühlen zu können. Das sagt Ungarns Ministerpräsident Modja in einem Facebook-Video. Wegen der anhaltenden Hitzewelle ist der Wasserstand der Donau so niedrig wie schon lange nicht mehr. Das Atomkraftwerk Pocs ist derzeit nur zu rund 25% ausgelastet. Bei Lotto geht es wieder mal um einen 5-fach Jackpot.

0: Bei der Ziehung gestern Abend hat es keiner geschafft, auf die 6 Richtigen zu tippen. Am kommenden Sonntag warten damit 5,8 Millionen Euro im Gewinnertopf.
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2: um 3:06. Chrissy.
3: Noch ist die Steiermark gut unterwegs. Der Frühverkehr zieht zwar langsam an, großartige Verzögerungen gibt es aber aktuell keine. 0316 80 90 80.
2: Na, wie lange seid ihr am Berg im Stau gestanden, nachdem ihr euch die Sonnenfinsternis angeschaut habt? Da waren gestern Tausende unterwegs.
3: Wir haben uns die Sophie zu Hause angeschaut. Na, wir wollten sie anschauen, bis wir dann bemerkt haben, ja hoppla, da ist ja der Kleine dazwischen. Berg vor Sonne, da sehen wir gar nichts. Dafür haben wir uns dann die Sonnenfinsternis im Livestream gegeben.
2: Schluss mit Finster jetzt, die Sonne ist wieder voll da und begleitet euch dann gleich, so wie wir Muntermacher, in die Arbeit an diesem Donnerstag. Mit einem lässigen Hit aus den Boxen, hier ist Holly Humberstone, To Love Somebody. Donnerstag, der 13. August. Es ist 2:06.

0: Wer sich von euch heute die Milch mit der linken Hand in den Kaffee schüttet, ganz besonders liebe Aufstehgrüße an euch von uns Antenne Steiermark Montermachern. Es ist Weltlinkshändertag, der 13. August und ja, ihr seid gescheiter, ihr seid kreativer, ihr seid die Besseren, weil ihr nutzt die wichtigere Gehirnhälfte nämlich mehr. Die Rechtfertigung und der Beweis kommt von Thomas Noll von der ersten deutschen Beratungsstelle für Linkshänder. Ja, das gibt's.
1: Es ist schon so, dass die bei Linkshändern dominante rechte Hirnhälfte ein anderes Denken hat als die linke. Gleichzeitig mehrere Dinge denken zu können, das ist eine Domäne der rechten Hirnhälfte. Das ist also gesichert, dass die rechte Hirnhälfte mehr für kreatives und bildliches Darstellen verantwortlich ist. Und die ist eben nur bei den Linkshändern dominant.
0: Respekt. Aha. Gratulation dazu. Ich kann nicht einmal mit einem vollen Kaffeehäferl in der linken Hand gehen. Also ich muss es, wenn ich irgendwo hingehe, muss ich es in die rechte Hand nehmen, weil links schütte ich es aus. Da keine Chance.
2: Ist es wirklich so?
0: Ist wirklich so, ja.
2: Aber ich glaube nicht, dass das damit was zu tun hat, dass du Rechtshänder bist. Du bist einfach Botschert, oder?
0: Also, ja, genau.
2: Nein, oder?
0: Na, schön, dass du da bist, danke. Ja.
2: Nein, ich meine ja nur.
0: 5 nach 6.
2: Wer kann das nicht?
0: Passt schon, Musik bitte.
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0: Sonnig und warm. 25 bis 30 Grad, keine Wolken, kein Regen. Das Wetter für den Donnerstag in der Steiermark. Verkehrsupdate, Chrissy.
1: Ja, da gibt's freie Fahrt zum Tagesbeginn 0316 80 90 80.
0: Die Telefonnummer für eure Infos. Das nächste Antenne Steiermark Update in einer Viertelstunde. Es ist 11 nach 6.
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0: 18 Minuten nach 6. Guten Morgen auf Antenne Steiermark. Der neue Eberhofer-Krimi ist ab heute in den Kinos.
1: Kann man sich da eine Weißwurst oder Brezen oder Leberkäse mit den Kinos nehmen?
2: Das sollte man eigentlich nicht, gell? Hausordnungsleser wissen mehr.
0: Ja, komm, als ob du das noch nie gemacht hast, selber was ins Kino mit einschmuggeln kann.
2: Eigentlich erst letzte Woche, gell?
0: Was?
2: Ja. Also ich muss ein bisschen ausholen.
0: Die Frau Sitte und Anstand, aha.
2: Die ganze Family ist bei uns gerade so im Fitnesswahn mit Proteinen und was weiß ich und trainieren gehen. Und ich war vorher trainieren vor dem Kino und habe gedacht, so, das kann ich jetzt nicht bringen, so Nachos und Popcorn. Ich schneide mir mal einen Kohlrabi auf und nehme den im Tapergeschirr mit. Wo ich wirklich so ernst. Aber weißt du, wie geil?
0: Was?
2: Kohlrabi in die Sour Cream Sauce eindunken.
0: Ich möchte mich bevor wir auf die Soße zu sprechen kommen, möchte ich mich stellvertretend für alle um dich herum für den Geruch bedanken. Ja? Von Kohlrabi.
2: Und fürs Knabbern, das war so laut.
0: Also wirklich, das hast du ganz sicher total toll gemacht. Was für eine Nacho Sauce?
2: Sour Cream.
0: Ja, genau. Das war die Fitnessstudio Sour Cream Sauce, oder? Ja, natürlich. Ja, ja. Alles klar. 19 nach 6.

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0: Donnerstag begleitet euch hoffentlich schon mit Sonne. Und sehr warm wird's. 25 bis 30 Grad, Wolken überhaupt keine in Sicht. Are you with me? 5:30.
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2: Mit Helene Feichtenhofer. Schönen guten Morgen. Ein schwerer Arbeitsunfall ist gestern im Bezirk Liezen passiert. Ein 27-Jähriger hat zu Mittag in Ramsau am Dachstein gerade Heu gearbeitet. Dabei hat er einen Traktor mit angehängtem Heuwender verwendet. Plötzlich ist der Mann in den laufenden Kreiselwender gekommen und hat sich dadurch schwer verletzt. Nach der Erstversorgung ist er ins Spital gekommen. Wie es genau zum Unfall gekommen ist, ist laut Polizei noch unklar. Schwerer Bankunfall gestern im Bezirk Leibnitz. Zwei Motorradfahrer sind am Nachmittag an einer Kreuzung in Empersdorf beim Abbiegen zusammengekracht. Beide Biker sind schwer gestürzt. Einer der beiden hat sich dabei schwere Kopfverletzungen zugezogen. Der Rettungshubschrauber hat ihn ins LKH Graz geflogen. Der andere Motorradfahrer und seine Lebensgefährtin sind ebenfalls verletzt worden. Beide Motorräder mussten abgeschleppt werden.
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2: Eine Lockerung der Lkw-Fahrverbote ist in Österreich kein Thema, heißt es aus dem Verkehrsministerium. Hintergrund: einige deutsche Bundesländer haben wegen der Trockenheit und den niedrigen Pegelständen auf den Wasserstraßen die Wochenend- und Feiertagsfahrverbote für Lkw teilweise aufgehoben. In Österreich funktioniere aber die Umverteilung von Gütern auf die Schiene und Straße gut. Man müsse also an den bestehenden Regeln nichts ändern, so die Info aus dem Ministerium.
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0: Um 6:45. Chrissy.
3: 0316 80 90 80. Die Nummer zu uns für all eure Verkehrsinfos. Gute Fahrt.
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0: Ich hab da mal eine Frage.
5: Dion.

0: Ihr hört Antenne Steiermark am Donnerstag um 6:30. Guten Morgen. Kennt ihr eigentlich Flowing? Bürgermeister Martin Haberl erklärt euch den Weg.
1: Ja, Flowing ist im Herzen der Oststeiermark an und für sich. Wir sind am Rabenwald, am Fuße des Rabenwalds auf der Südseite. Viele werden den Stubenbergsee kennen. Wir sind gleich die Nachbargemeinde dazu. Mhm. Also vor dem Kulm oder hinter dem Kulm. Wir streiten uns nicht mehr mit den Stubenberger, wer da jetzt wo ist. Aber wir sagen, wir sind vor dem Kulm.
0: Ja. Und wisst ihr, was vor dem Kulm, von dem es übrigens eine unfassbare Aussicht auf dem Stubenbergsee gibt, was dort passiert? Die Flowinger bewegen sich so viel wie keine andere steirische Gemeinde. Und das bei nicht einmal 1200 Einwohnern. Das ist wirklich ein Wahnsinn.
1: Bei uns in Flowing, wir haben Yoga, Taekwondo, Fußballtrainings haben wir sowieso. Tennisverein ist wieder sehr aktiv, Gott sei Dank. Das haben wir jetzt dann noch einmal erweitert eben mit einem Wandertag, mit einem Nordic Walking, mit einem Samstag Walk, wo wir eben auch einladen, dass halt die Hundebesitzer miteinander spazieren gehen und auch ein bisschen dort die Gemeinschaft pflegen, sofern sie die Hunde miteinander vertragen. Ja, ganz spannende Ideen, die da rauskommen und für die Leute gut angenommen werden.
0: Super,
1: ja.
0: Oder? Respekt zum Aktionismus. Die Gemeinde ist dafür übrigens diese Woche von der Bewegungsrevolution ausgezeichnet worden zur revolutionärsten Gemeinde in der Steiermark in Sachen Bewegung. So ein bisschen wie die Gallier im Römischen Reich.
1: Flowing ist immer ein bisschen anders aus der Geschichte heraus. Wir haben immer ein bisschen unseren eigenen Kopf gehabt. Das ist aber auch gut so und so entstehen aber, glaube ich, auch ganz gute Ideen. Das passt ganz gut.
0: Ja, weiter so.

0: Immer wenn ich Hits wie den nächsten höre, denke ich mir, ich hätte sogar ein Klavier spielen können, aber ich kann nicht einmal alle meine Entchen. Und das ist ja kein Gott. Aber das dürfen die Profis gerne selber machen. Was für ein schöner Hit zum Start in diesem Donnerstag um 7:07.
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0: Oh ja. Joshua Caddison mit Jessie.

0: Das wird ein schöner Sommertag in der Steiermark. 25 bis 30 Grad, keine Wolken, kein Regen, alles gut. Antenne Steiermark Verkehrsservice, Chrissy.
1: Auch auf den Straßen alles gut. 0316 80 90 80.
0: Es ist 6.42 Uhr.
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Wenn ihr an diesem Wochenende am nächsten auf eine runde Geburtstagsfeier oder auf einer Hochzeit eingeladen seid, boah, das wird richtig nice. Wetter mega in der ganzen Steiermark, ich schwöre, das ist richtig cool. Schicken wir euch jetzt schon mal liebe Grüße aus dem Antenne Steiermark Muntermacher Studio und wünschen euch viel Spaß. Es ist in 8 Minuten schon 7.

0: könnt euch auf diesen heutigen Donnerstag freuen. Er wird sonnig und warm, 25 bis 30 Grad, Wolken, so gut wie keine und deswegen auch kein Regen und keine Gewitter. Es ist 5 vor 7.
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2: Mit Helene Feichtenhofer. Schönen guten Morgen. Gefühlt die halbe Steiermark ist derzeit auf Urlaub, das ruft allerdings auch Einbrecher auf den Plan, die es ausnutzen wollen, dass gerade niemand zu Hause ist. Die Polizei rät deshalb unbedingt, alle Fenster und Türen ganz zu schließen, wenn man wegfährt. Außerdem lohnt es sich am Abend, Lampen mit Zeitschaltuhren einzuschalten. Auch in den sozialen Netzwerken sollte man sich mit der Urlaubsfreude zurückhalten, sagt uns Polizeisprecher Sabri Jorgun.
3: Es ist nämlich auch wichtig, dass man nicht unbedingt auf Social Media davon postet und sofort bekannt gibt, dass man jetzt auf Urlaub ist und dass man nicht zu Hause ist, weil auch da wird natürlich seitens von Einbrechern durchforstet, wer könnte zu Hause sein, wer könnte nicht zu Hause sein.
2: Um das Zuhause im Urlaub sicher zu halten, hilft auch ein gutes Verhältnis mit den Nachbarn, die etwa die Zeitung aus dem Postfach holen, wenn man gerade weg ist.
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2: Wie den Bauern gegen die Trockenheit helfen, darüber streitet die Regierung noch. Die ÖVP will auch Hilfsgelder für unversicherte Landwirte. SPÖ und NEOS allerdings sagen nein, verweisen auf die angespannte Budgetlage. Derzeit sind in Österreich rund 80% der Ackerflächen und rund 40% der Grünflächen gegen Dürre versichert. In Kolumbien arbeiten die Retter nach dem schlimmen Erdbeben auf Hochtouren, denn bald schließt sich das entscheidende 72-Stunden-Fenster, um verschüttete Menschen noch lebend bergen zu können. Bislang zählen die Behörden 265 Menschen, die beim Beben ums Leben gekommen sind. Rund 500 Menschen gelten offiziell noch als vermisst. Fußball-Champions-League-Sieger Paris Saint-Germain hat sich auch den Titel im Supercup geholt. Paris gewinnt das Finale gestern Abend in Salzburg gegen Europa-League-Gewinner Aston Villa mit 2:1. In der Conference-League-Quali hat Rapid den Einzug ins Playoff geschafft mit einem 2:0 gegen Paide aus Estland, nachdem die Wiener auch schon das Hinspiel mit 4:1 gewonnen hatten.
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0: Es ist 6:53. Chrissy?
4: Ja, langsam füllen sich die Straßen, aber noch alles entspannt. 0316 80 90

0: 80 kommt gut an.
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3: Guten Morgen.
0: Es gibt eine neue Funktion von ChatGPT. Die KI kann jetzt nicht nur ein Restaurant in der Nähe vorschlagen, sondern reserviert euch gleich noch einen Tisch.
3: Ja, habe ich schon probiert. Wollte auf romantisch für zwei Tisch reservieren, hat nicht funktioniert.
0: Wieso nicht?
3: Bei Mackie kann man nicht reservieren.

0: 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Es ist gleich 4:07. Chrissy.
1: Bitte Vorsicht, A2 Südautobahn Richtung Wien zwischen Sebersdorf, Bad Waltersdorf und Hartberg liegt ein großes Metallteil auf der Fahrbahn.

0: Schnell noch Instagram und Facebook durchballern, bevor sie in die Arbeit geht. Aha, aha, aha, alle wollen sie nur Sonnenfinsternis schauen. Schönen guten Morgen, hier sind die Antenne Steiermark, Montermacher, Chrissy Klug und Thomas Axmann.
1: Guten Morgen.
0: Um 6 Minuten nach 7 am 13. August, Entschuldigung. Da sind ganz viele auf Berge gefahren und waren dann verwundert, hoppala, da ist ja kein Parkplatz frei.
1: Ja.
0: Und zum Beispiel am kleinen Hausberg von der steirischen Landeshauptstadt am Plavutsch, da ist die Straße sehr schmal und da sind die Leute bis 23 Uhr am Abend dann im Stau gestanden, weil kein Vor- und kein Zurück mehr gegangen ist. Ich hoffe, ihr seid inzwischen trotzdem ein bisschen ausgeschlafen und halbwegs munter. Und es ist auch passiert, dass man sich zu Hause auf die 90%ige Sonnenfinsternis freut und dann draufkommt, oh hoppla, da ist ja ein Berg.
1: War bei uns zum Beispiel. Wollten wir anschauen und dann sind wir draufgekommen, ah ja, da ist ja die Kleine im Berg vor Sonne, gell? Gar nicht so gescheit. Aber es gab ja Gott sei Dank eben Livestreams.
0: Ja, du warst aber schon, also die Kleinalm war vor euch da. Also das ist jetzt nicht
1: ja, was... Ja, das war sie schon, ja. Aber ja,
0: es hat, euch auch
1: hat uns überrascht. Hat uns überrascht, das ist so. Okay.

0: Und dann ist die Frage, was tun wir jetzt mit der Brille?
1: Ja, aufgehalten bis zur nächsten Sonnenfinsternis, 2081, und dann davor wegschmeißen, weil ein Kratzer drinnen ist.
0: Genau.
1: Ja, geht sich das aus?
0: Es ist der 3.9.2081 ist genau mein 90. Geburtstag.
1: Das, dann drücke ich dir die Daumen.
0: Okay, ich kann es brauchen.
1: Auf ein langes, gesundes Leben. Ja, das ist witzig, das geht schon. Du lebst ja asketisch, das passt schon. Nur Kohlrabi-Sticks im Kino, was wir heute schon gehört haben. So gesund.

0: Gleich ist es 6:11. Einen wunderschönen guten Morgen. Gute Fahrt in die Firma. Hier ist eure Antenne Steiermark mit den Muntermachern. Chrissy hat eine Verkehrsinfo für euch.
1: Für die A2 Südautobahn Richtung Wien zwischen Sebersdorf, Bad Waltersdorf und Hartberg liegt ein großes Metallteil auf der Fahrbahn. Einsatzkräfte sind unterwegs, da bitte um Vorsicht.
0: Schöner Sommertag heute, 25 bis 30 Grad, keine Wolken, nur Sonne.
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0: 18 nach 7. Auf Gnocchi und Spaghetti nach Lichnano. Italien, es ist einfach so toll, oder? Aber Achtung, dieses Wochenende werden die italienischen Strände bummvoll sein, Mario Martinazzi.
1: Es ist das höchste Feiertag, also man überall befindet sich in Ferragosta mit ganzer Familie irgendwo unterwegs. Also das ist mehr ein Familienfest. Also in ganz Italien, weil die Leute sind alle in Ferien.
0: Genau, es ist Ferragosto, deswegen die Italiener haben selber Urlaub und sind am Strand. Vielleicht doch lieber zu Hirzmannsperre im Bezirk Volzberg oder zum Badesee Lassing oder ins Naturschwimmbad Jagerberg. Da kann man fast bergauf schwimmen. Das Wochenendwetter wird perfekt dafür. Viel Spaß wünschen die Montermacher auf Antenne.

0: Morgen und schönen Start in diesen Donnerstag, den 13. August. Bei viel Sonne und 25 bis 30 Grad und den ersten Lebkuchen im Einzelhandel für Lebensmittel eures Vertrauens. Habe ich schon gesehen jetzt gestern. Da drast du komplett durch.
1: Na, Wahnsinn, oder? Das passt nicht.
0: Hallo, Mitte August geht's noch?
2: Ja, ist mir schon aufgefallen, ja, und aus meiner Sicht ein bisschen zu früh dran. Weiß nicht, Weihnachten ist irgendwie dann die kalte Jahreszeit und wenn du es im Sommer schon siehst, dann weißt du, jetzt ist es gleich vorbei.
0: Nein, ja, ist nein, der Sommer ist doch nicht vorbei, bitte. Ist noch lange nicht vorbei.
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0: 7:55 an einem schönen Sommertag.
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1: Mit Helene Feuchtenhofer. Schönen guten Morgen. Riesenansturm gestern auf den steirischen Bergen wie dem Schöckl, der Teichalm oder auch am Schlossberg. Alle wollten die teilweise Sonnenfinsternis beobachten. Vor der Schlossbergbahn in Graz etwa haben sich da lange Schlangen gebildet. Finsternisbrillen waren vielerorts ausverkauft. Die Wetterbedingungen, das Himmelsereignis zu beobachten, waren vielerorts ideal. Schwerer Verkehrsunfall gestern in Pölls Oberkurzheim im Bezirk Murtal. Ein 45-jähriger Autofahrer wollte ein vor ihm fahrendes Fahrzeug überholen. Dabei hat der Autofahrer übersehen, dass ihm ein anderes Auto entgegenkommt. Beide Fahrzeuge sind zusammengekracht, die Lenker wurden verletzt. Beide Autos sind ein Totalschaden.
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1: Bei Lotto geht's wieder mal um einen 5-fach-Jackpot. Auch bei der Ziehung gestern Abend hat's keiner geschafft, auf die 6 Richtigen zu tippen. Am kommenden Sonntag warten damit 5,8 Millionen Euro im Gewinnertopf.
0: Und die 8 Millionen Euro sind immer noch nicht abgeholt. Nein, was haben sie?
1: 12 Millionen waren es.
0: Ach Gott.
1: Angeblich in der Obersteiermark.
0: Ja, der Tipp ist in der Obersteiermark abgegeben worden von diesem Wahnsinns-Jackpot, aber die 12 Millionen liegen noch immer und sind noch nicht abgeholt worden. 7.27 Uhr, ein Metallteil ist auch noch nicht abgeholt worden. Antenne Steiermark Verkehrsupdate, Chrissy.
5: Das liegt auf der A2 Südautobahn Richtung Wien und zwar zwischen Sebersdorf, Bad Waltersdorf und Harzberg. Einsatzkräfte sind vor Ort. Für weitere Infos 0316 80 90 80.

0: Ich habe keine Ahnung, was der da singt. Ich verstehe kein einziges Wort. Ich weiß nicht einmal, was Livin' La Vida Loca heißt. Aber der Hit ist so cool. Ricky Martin für den Donnerstagmorgen auf Antenne Steinbock. Und jetzt kommt der beste Teil. Herrlich. Guten Morgen. Es ist 7.33 Uhr. Volle Kinoseele momentan, weil sich die Leute inzwischen schon schlechte Filme anschauen, nur um 2 Stunden im Kühlen zu sitzen. Aber diese Zeit ist vorbei. Es gibt Chrissy Eberhofer Nachschub.
1: Wir feiern 10-jähriges Eberhofer Jubiläum mit dem neuen Film. Ja, Steckerlfisch-Fiasko. Wer ihn nicht kennt, der Franz Eberhofer ist ein Dorfpolizist, der Mordfälle in seiner kleinen bayerischen Gemeinde löst. Er hat Frau und Kind und eine ganz schräge Familie.
2: Was macht denn die Eberhoferei so lustig? Ja.
1: Auf alle Fälle der trockene bayerische Humor.
3: Sag mal, spinnst du? Die Küche ist nagelnigelneu und wird jetzt bitteschön nicht eingesaut.
4: Schau, Susi, so eine Küche ist ein Gebrauchsgegenstand. Wie eine Unterhosen. Irgendwann kriegt man es halt nicht mehr richtig sauber.
1: Dann die überspitzten Charaktere und natürlich steirische Beteiligung.
5: Riecht's einmal. Das riecht komisch. Ich würde sogar sagen, das Mirchtl. Das Mirchtl.
1: Schauspieler Michael Ostrowski ist fixer Bestandteil in den Eberhofer Krimis als Pathologe Günther. Und ich muss echt sagen, wer noch keinen Eberhofer kennt, sollte sich unbedingt mal einen reinziehen. Die Filme sind einfach echt lustig.
0: Ja, sind's wirklich. 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

0: Einen schönen guten Morgen. Es ist Donnerstag in der Früh. 18 Minuten noch bis 8. 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
1: Gute Nachrichten für die A2 Südautobahn Richtung Wien. Das Metallteil zwischen Siebersdorf-Bad

0: Waltersdorf und Hartberg ist weg.
1: Das Wetter heute sehr, sehr sommerlich. Nicht allzu heiß eigentlich, völlig okay. 25 bis 30 Grad von den obersteirischen Tälern bis ganz runter an die südsteirische Grenze. Da sind die Tageshöchstwerte daheim. Wolken, ja schon, aber ganz, ganz wenige. Und somit gibt dieser Donnerstag heute keinen Regen und auch keine Gewitter. In 15 Minuten das nächste Update.
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8: Es ist 13 vor 8. Guten Morgen.
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0: Millionen Fans haben sie ganz oben, aber auch ganz unten erlebt. Superstar Britney Spears. Wir wissen, bewegende und turbulente Lebensgeschichte, nicht immer leicht, nicht immer selbstbestimmt, leider Gottes. Jetzt soll ein neuer Film über ihr Leben gedreht werden. The Woman in Me. Wann der Film in die Kinos kommt und wer die Pop-Ikone spielen wird, steht noch nicht fest. Die Nacktszenen möchte sie bitte selber drehen. Was feststeht, ihre Hits sind für die Ewigkeit.
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1: Auf diesen Donnerstag, auf den können wir uns freuen. Der wird sommerlich angenehm, nicht so heiß. Und da kommt auch keine Störung dazu. 25 bis 30 Grad von Nord nach Süd maximal heute die maximal, also heute maximal die Werte. Und dann keine Wolken und deswegen kein Regen und auch keine Gewitter. Es ist 5 vor 8.
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3: Mit Helene Feichtenhofer. Schönen guten Morgen. Wir sind mittendrin in der Urlaubszeit und gefühlt die halbe Steiermark ist ja gerade weg. Das bedeutet aber auch Hochsaison für Einbrecher. Ein gutes Verhältnis mit den Nachbarn kann dabei helfen, dafür zu sorgen, dass nichts passiert, während man weg ist, sagt uns Polizeisprecher Sabri Jorgun.
4: Auf jeden Fall mal vertraute Nachbarn darum bitten, eben regelmäßig den Briefkasten zum Beispiel zu leeren. Es soll von außen nicht den Eindruck erweckt werden, dass man auf Urlaub ist und dass das Haus unbewohnt sei.
3: Auch bei Social-Media-Posts aufpassen, Einbrecher lesen da oft mit. Also besser Urlaubserinnerungen dann posten, wenn man schon wieder zurück ist, so der Rat der Polizei.
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3: In den USA, in Kalifornien, hat der Prozess gegen Meta begonnen. Dem Konzern wird vorgeworfen, Kinder von Instagram und Facebook abhängig und psychisch krank zu machen. Die Anklage stammt von 4 US-Bundesstaaten. Sie verlangen Verbote und massive Beschränkungen bei Instagram und Facebook. Das Bundesheer übt noch bis morgen den Schutz kritischer Infrastruktur, konkret rund um das Kraftwerk Riedersbach im Bezirk Braunau in Oberösterreich. Insgesamt 150 Soldaten mit 20 Fahrzeugen wie Autos und Panzern werden bei der Übung mitmachen. Neue Regeln gibt es für den Eurovision Song Contest. Die Veranstalter haben entschieden, dass Länder, die im Kriegszustand sind, nicht Gastgeber sein dürfen. Und beim Gesang hat die EBU noch einmal festgelegt, dass die Frontsänger live singen müssen, auch nicht durch vorproduzierte Stimmen unterstützt werden dürfen.
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1: Alles live hier, schönen guten Morgen um 3 vor 8. Chrissy.
5: Und alles ruhig hier am steirischen Asphalt 0316 80 90 80.
1: Gute Fahrt.
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1: Ich habe auch Katy Perry angerufen und gefragt, ob sie bitte live kommen möchte.
5: Und?
1: Mog nicht aufstehen.
5: Ah, okay. Ja.
1: Deswegen die CD-Version kommt. Antenne Steiermark hier am Donnerstag, guten Morgen. 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

0: Morgen, es ist 4 nach 8 am 13. August. Hier sind die Antenne Steiermark Muntermacher. Wer sich von euch heute mit der linken Hand die Milch in den Kaffee geschüttet hat, ganz besonders liebe Grüße. Es ist heute Welt-Linkshänder-Tag und ja, ihr seid mit Beweis die Besseren, die Gescheiteren, die Kreativeren, weil ihr nutzt die wichtigere Gehirnhälfte. Thomas Noll von der ersten deutschen Beratungsstelle für Linkshänder, ja, das gibt's wirklich.
1: Es ist schon so, dass die bei Linkshändern dominante rechte Hirnhälfte ein anderes Denken hat als die linke. Gleichzeitig mehrere Dinge denken zu können, das ist eine Domäne der rechten Hirnhälfte. Das ist also gesichert, dass die rechte Hirnhälfte mehr für kreatives und bildliches Darstellen verantwortlich ist. Und die ist eben nun bei den Linkshändern dominant.
0: Ja, aber bitte jetzt alle Rechtshänder nicht traurig sein. Wir sind jetzt nicht dümmer als die mit der linken Hand alles machen. Aber es gibt etwas, was heute garantiert alle mit links machen. So wie der Alexander.
2: Also ich tue gerade meinen Blinker mit links betätigen.
0: Ja, genau. Es geht nur mit links.

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5: Medizio ist das Magazin der MedUni Graz, das aktuelle Gesundheitsthemen und Forschung verständlich erklärt. Momentan schaut sich die Redaktion rund um Gerald Auer an, was die Wissenschaft zu den vielen Ernährungstipps in den sozialen Netzwerken sagt.
6: Natürlich, dass es sehr viel Information gibt, teilweise auch sehr drastische Empfehlungen.
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0: Ein sonniger Donnerstag wartet da auf uns. Bei 25 bis 30 Grad nicht allzu heiß, den ganzen Tag über Sonnenschein, kaum Wolken und deswegen auch Regen- und Gewitter-Fehlanzeige. Es ist 8:55.
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2: Mit Helene Feichtenhofer. Schönen guten Morgen. Tödlicher Verkehrsunfall in Teufenbach-Katsch im Bezirk Murau. Eine 60-jährige Autofahrerin ist dabei ums Leben gekommen. Die Frau ist auf der Murtalstraße aus bislang ungeklärter Ursache auf die Gegenfahrbahn geraten und dort dann mit einem entgegenkommenden LKW zusammengestoßen. Für die Frau ist jede Hilfe zu spät gekommen. Die Straße war im Bereich der Unfallstelle für rund 2 Stunden für den Verkehr gesperrt. Der Schock in Raber und Fürstenfeld ist groß. Die beiden Hellweg-Baumärkte machen zu. 44 Mitarbeiter sind betroffen. Sie haben erst gestern davon erfahren. Schon morgen gibt es den letzten Verkaufstag. Die gesamte Hellweg-Gruppe ist in einem Sanierungsverfahren. Für die beiden steirischen Filialen sieht ein potenzieller Investor aber keine Zukunft.
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2: Österreich, Deutschland, die Niederlande, Dänemark und Griechenland verhandeln mit Uganda darüber, ein Zentrum für Rückführungen einzuführen. Läuft alles nach Plan, dann soll dieses Zentrum schon im nächsten Jahr in Betrieb gehen. Zunächst als Pilotprojekt, schreibt die griechische Zeitung Katimerini. In diesem Zentrum könnten bis zu 10.000 Migranten untergebracht werden, deren Asylanträge in den EU-Staaten bereits abgelehnt wurden.
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0: Es ist 8:54. Chrissy.
3: Danke fürs fleißige Anrufen und auch Melden über die Antenne Steiermark-App. Eine Blitzermeldung ist da reingekommen.
4: Es gibt einen Blitzer in Graz, direkt nach dem Grabengürtel, wenn man Richtung Hauptbahnhof fährt.
3: Super, danke schön. Und noch eine Radarkontrolle aus Graz, Rosseggerhaus, bei der Kreuzung Elisabethinergasse und Volksgartenstraße. 0316 80 90 80. Kommt gut an.
0: Ich habe da bitte eine Frage.
5: Die Antwort, meine Freund, ist flowing in der Steiermark. Die Antwort ist flowing in der Steiermark.
0: Welche Frage, dass flowing die Antwort ist, klären wir in 7 Minuten hier. Guten Morgen auf Antenne Steiermark am Donnerstag.

0: Steiermark am Donnerstag um gleich 8:45. Kennt ihr Flowing? Herr Bürgermeister Martin Habel erklärt euch den Weg.
1: Ja, Flowing ist im Herzen der Oststeiermark an und für sich. Ja. Wir sind am Rabenwald, am Fuße des Rabenwalds auf der Südseite. Viele werden den Stubenbergsee kennen. Wir sind gleich die Nachbargemeinde dazu. Also vor dem Kulm oder hinter dem Kulm. Wir streiten uns immer mit den Stubenbergern, wer da jetzt wo ist. Aber wir sagen, wir sind vor dem Kulm.
0: Ja, und wisst ihr, was so vor dem Kulm passiert? Die Flowinger bewegen sich so viel wie keine andere steirische Gemeinde. Und das bei nicht einmal 1200 Einwohnern.
1: Bei uns in Flowing, wir haben Yoga, Taekwondo, Fußballtrainings haben wir sowieso, Tennisverein ist wieder sehr aktiv, Gott sei Dank. Das haben wir jetzt dann noch einmal erweitert eben mit einem Wandertag, mit einem Nordic Walking, mit einem Samstag Walk, wo wir eben auch einladen, dass halt die Hundebesitzer miteinander spazieren gehen und auch ein bisschen dort die Gemeinschaft pflegen, sofern sie die Hunde miteinander vertragen. Ja, ganz spannende Ideen, die da rauskommen und für die Leute gut angenommen werden. Ja.
0: Finde ich super. Respekt zum Aktionismus. Die Gemeinde ist dafür übrigens diese Woche von der Bewegungsrevolution ausgezeichnet worden zur revolutionärsten Gemeinde der Steiermark. Viel Bewegung und das ist gut so. Und so, sind so ein bisschen wie die Gallier im Römischen Reich.
1: Flowing ist immer ein bisschen anders aus der Geschichte heraus. Wir haben immer ein bisschen unseren eigenen Kopf gehabt. Das ist aber auch gut so und so entstehen aber, glaube ich, auch ganz gute Ideen. Das passt ganz gut.
0: Ja. Und das passt mehr als gut.

0: Sonnig wird der Donnerstag und angenehm warm, nicht zu so heiß, bei 25 bis 30 Grad kein Regen. 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Chrissy, es ist 8.42 Uhr.
1: Es gibt zwei Blitzer für Graz, Rosseckerhaus, Kreuzung Elisabethinergasse und Volksgartenstraße und am Grabengürtel nach dem Grabentunnel Richtung Eckenberg. Alle Staus, alle Blitzer 0316 80 90 80.
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0: Temperaturen zum Start in diesen Donnerstagvormittag so zwischen 14 und knapp 20 Grad. Wie weit geht's heute rauf? Auf durchwegs sommerlich angenehme 25 bis 30 Grad von Nord nach Süd. Relativ wenige Wolken heute und somit wird auch kein Regen fallen und Gewitter wird's auch keine geben.
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0: Es ist 5 vor 9.
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3: Mit Helene Feichtenhofer, schönen guten Morgen. Gefühlt die halbe Steiermark ist derzeit auf Urlaub, das ruft allerdings auch Einbrecher auf den Plan, die es ausnutzen wollen, dass gerade niemand zu Hause ist. Die Polizei rät deshalb unbedingt, alle Fenster und Türen ganz zu schließen, wenn man wegfährt. Außerdem lohnt es sich am Abend, Lampen mit Zeitschaltuhren einzuschalten. Auch in den sozialen Netzwerken sollte man sich mit der Urlaubsfreude zurückhalten, sagt uns Polizeisprecher Sabri Jorgun.
4: Es ist nämlich auch wichtig, dass man nicht unbedingt auf Social Media davon postet und sofort bekannt gibt, dass man jetzt auf Urlaub ist und dass man nicht zu Hause ist, weil auch da wird natürlich seitens von Einbrechern durchforstet, wer könnte zu Hause sein, wer könnte nicht zu Hause sein.
3: Um das Zuhause im Urlaub sicher zu halten, hilft auch ein gutes Verhältnis mit den Nachbarn, die etwa die Zeitung aus dem Postfach holen, wenn man gerade weg ist.
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3: Die Caritas startet heute wieder ihre Schulstartaktion unter dem Motto: Jedes Kind verdient einen unbeschwerten Start ins neue Schuljahr. Im Vorjahr hat die Caritas etwa mit günstigen Schultaschen oder Schreibsachen armutsbetroffenen Familien unter die Arme gegriffen. Um so vielen Kindern wie möglich zu helfen, bittet die Caritas um Spenden. Große Kosten verursacht nämlich auch Nachhilfeunterricht mit über 160 Millionen Euro im Jahr. Eine Lockerung der Lkw-Fahrverbote ist in Österreich kein Thema, heißt es aus dem Verkehrsministerium. Hintergrund: einige deutsche Bundesländer haben wegen der Trockenheit und den niedrigen Pegelständen auf den Wasserstraßen die Wochenend- und Feiertagsfahrverbote für Lkw teilweise aufgehoben. In Österreich funktioniere aber die Umverteilung von Gütern auf die Schiene und Straße gut. Man müsse also an den bestehenden Regeln nichts ändern, so die Info aus dem Ministerium. Millionen Menschen in ganz Europa haben gestern die Sonnenfinsternis beobachtet. Auf Mallorca etwa hat schon in der Früh erste Verkehrsbehinderungen gegeben, weil sich die Menschen die besten Plätze sichern wollten. In Österreich sind Tausende auf die Berge, um die Sonnenfinsternis von höher oben beobachten zu können. Finsternisbrillen waren teilweise komplett ausverkauft.
0: Auch Chrissy Klug wollte sich die Sonnenfinsternis anschauen, ist dann draufgekommen.
5: Ich wollte.
0: Ah, da ist ja auf einmal ein Berg. Nur die Kleinalm.
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5: Ja. Gott sei Dank gab es den Livestream, herrlich
0: was. 2 vor 9, was tut sich auf den Straßen?
5: Da habe ich einen Blitzer, Graz-Horsäckerhaus, Kreuzung Elisabethinergasse und Volksgartenstraße, 0316 80 90 80.
0: Sternschnuppe gesehen?
5: Ja, tatsächlich, ja, um Mitternacht, zufällig.
0: Na, bitte, Gott sei Dank. Dann gehen hoffentlich alle eure Wünsche in Erfüllung, wenn ihr auch eine Sternschnuppe gesehen habt bei den Perseiden.

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0: Schöner Sommertag heute in der Steiermark, von Nord nach Süd, nur Sonne, kaum Wolken, also wirklich so gut wie gar nichts, und deswegen wird es auch keinen Regen geben heute und Gewitter auch nicht. Bei 25 bis 30 Grad maximal, es ist 5:30.
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2: Mit Helene Feichtenhofer, schönen guten Morgen. In Deutschlandsberg hat ein 17-jähriger Autofahrer vergangene Nacht auf der Radlpassstraße die Kontrolle über sein Auto verloren und sich dann überschlagen. Der Jugendliche war leicht alkoholisiert. Er hat sich beim Unfall leicht verletzt. Seine beiden Mitfahrer sind unverletzt geblieben. Das Auto ist ein Totalschaden. Ein schwerer Arbeitsunfall ist gestern im Bezirk Liezen passiert. Ein 27-Jähriger hat zu Mittag in Ramsau am Dachstein gerade Heu gearbeitet. Dabei hat er einen Traktor mit angehängtem Heuwender verwendet. Plötzlich ist der Mann in den laufenden Kreiselwender gekommen und hat sich dadurch schwer verletzt. Nach der Erstversorgung ist er ins Spital gekommen. Wie es genau zum Unfall gekommen ist, ist laut Polizei noch unklar.
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2: Wie den Bauern gegen die Trockenheit helfen, darüber streitet die Regierung noch. Die ÖVP will auch Hilfsgelder für unversicherte Landwirte. SPÖ und NEOS allerdings sagen nein, verweisen auf die angespannte Budgetlage. Derzeit sind in Österreich rund 80% der Ackerflächen und rund 40% der Grünflächen gegen Dürre versichert.
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0: 9.27 Uhr ist es. Chrissy.
3: A2 Südautobahn Richtung Wien, bitte aufpassen. Unfallstelle zwischen Bad Waltersdorf und Hartberg. Die Polizei ist unterwegs. 0316 80 90 80. Kommt gut an.
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0: Schönen Donnerstagvormittag.
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0: Hier sind eure Antenne Steiermark Muntermacher am Donnerstag um 9.40 Uhr. Schönen Vormittag am 13. August. Morgen schon Freitag, auf ins Wochenende. Und deswegen die Bitte an euch, wir würden gern eure Veranstaltung größer machen und noch ein paar Leute mehr motivieren, zu euch oder zum Feuerwehrfest zu kommen. Mhm. Ruft uns bitte schon heute schon an unter 0316 80 90 80 und sagt, hey, Festl, dort und dort, das ist das Motto, das ist der Name, was passiert dort. Dann nehmen wir euer Event gerne in unseren Wochenendcheck morgen auf und freuen uns, dass die ganze Steiermark bei herrlichem Wetter am Wochenende Party macht.
1: Verkehrsservice, ganz kurz, A2 Südautobahn Richtung Wien, da gibt es einen Unfall zwischen Bad Waltersdorf und Hartberg. Und liebe Grüße ins Burgenland, geblitzt wird in Jennersdorf bei der Wertstoffsammelstelle. Gute Fahrt.
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1: Ein perfekter Sommertag erwartet uns heute. Es gibt viel, viel Sonne, kaum Wolken und sommerliche Temperaturen zwischen 25 und 30 Grad. Also richtig angenehm nach der Hitze, oder? Morgen am Freitag bleibt der Himmel auch strahlend blau bei bis zu 32 Grad. Es ist 5 Minuten vor 10.
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2: Mit Helene Feichtenhofer. In Graz hat die Polizei einen 36-jährigen Mann ausforschen und verhaften können, der mindestens 3 Frauen sexuell belästigt haben soll. Zu den Übergriffen ist es von 2. bis 4. August im Bezirk Straßgang gekommen. Die Frauen waren mit ihren Hunden unterwegs. Der Mann soll von hinten mit dem Fahrrad gekommen sein und den Frauen in den Schritt bzw. auf den Hintern gegriffen haben. Die Polizei sucht nun nach weiteren Opfern des Mannes.
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2: Die Trockenheit setzt auch den Seen im Land zu. Der Neusiedlersee, der größte Steppensee in Mitteleuropa, nähert sich seinem historischen Tiefststand. Mit 115 Meter über der Adria liegt der Wasserstand nur noch ein paar Zentimeter über dem bisher tiefsten Wert für Mitte August. Baden, Segeln, Surfen und teilweise auch Bootsfahrten sind trotzdem noch möglich. Kritischer wird es für den Fischbestand in den Lacken rund um den See. Immer mehr Fische werden aus den Gewässern geholt und in Teiche gebracht. Österreich, Deutschland, die Niederlande, Dänemark und Griechenland verhandeln mit Uganda darüber, ein Zentrum für Rückführungen einzuführen. Läuft alles nach Plan, dann soll dieses Zentrum schon im nächsten Jahr in Betrieb gehen. Zunächst als Pilotprojekt, schreibt die griechische Zeitung Katimerini. In diesem Zentrum könnten bis zu 10.000 Migranten untergebracht werden, deren Asylanträge in den EU-Staaten bereits abgelehnt wurden. Wegen Social-Media-Sucht steht der Facebook- und Instagram-Konzern Meta seit gestern erstmals vor einem US-Bundesgericht. Konkret wird Meta vorgeworfen, Kinder abhängig und damit psychisch krank zu machen. Die Anklage stammt von 4 US-Bundesstaaten. Sie verlangen Verbote und massive Beschränkungen bei Instagram und Facebook.
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1: 3 Minuten vor 10, eine gute und sichere Fahrt. A2 Südautobahn in Fahrtrichtung Wien, da hat's gekracht, da ist ein Unfall passiert zwischen Bad Waltersdorf und Hartberg. Bitte her aufpassen. Und nicht so schnell. Geblitzt wird's in Jennersdorf bei der Wertstoffsammelstelle. Ansonsten läuft's. Habt ihr Infos? Staus, Blitzerunfälle entdeckt? Gerne durchgeben die Nummer zu uns 0316 80 90 80. Gute Fahrt.
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1: Schönen Donnerstag und ganz liebe Grüße nach Kapfenberg zu Sophie, Emma und Paulina. Ihr habt eine Message an alle Kids in der Steiermark.
4: Wir wünschen euch schöne Ferien.
1: Ja, danke schön, euch auch. Diese Woche haben wir ja Halbzeit in den Sommerferien. Das heißt, noch einmal so viel Eis essen, so viel baden und lange ausschlafen. Herrlich, oder? Ich wünsche euch einen super entspannten Donnerstag. Hi, Verena Kicker ist hier und das ist James Bay.
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0: Schönen Vormittag am Donnerstag, 10.25 Uhr. Hier ist Antenne Steiermark mit den besten Verkehrs- und Blitzer-Updates. A2 Südautobahn in Fahrtrichtung Wien, da hat es gekracht. Da ist ein Unfall passiert zwischen Bad Waltersdorf und Hartberg. Bitte hier aufpassen. Und nicht so schnell, ein ganz frischer Blitzer ist reingekommen in Hönigsberg. Da wird in der Grazer Straße in Fahrtrichtung Langenwagen beim OB geblitzt. Und in Jennersdorf bei der Wertstoffsammelstelle. Habt ihr Infos, Staus, Blitzer, Unfälle? Bitte gleich anrufen bei uns. Die Nummer ist 0316 80 90 80. Gute Fahrt.
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0: Noch bis morgen Freitag gibt's in Mürzzuschlag einen großen Bücherflohmarkt. Im Lesesaal der Stadtbücherei Mürzzuschlag gibt's eine riesengroße Auswahl an Büchern, Hörbüchern, Zeitschriften und Spielen. Ab morgen wird Steins wieder zum Genussfest der Superlative. Bei den Schilchertagen warten exzellente Weine, kulinarische Köstlichkeiten und traditionelle Musik auf euch. Die Eröffnung ist morgen am Freitag um 17 Uhr und dann geht's durch bis zum Trachtensonntag mit Kinderschminken und tollem Rahmenprogramm über das ganze Wochenende. Die Infos dazu findet ihr online auf schilchertage.at. Ja, Kinovergnügen unter freiem Himmel gibt's morgen am Marktplatz in Deutsch-Feistritz. Gezeigt wird die österreichische Komödie Pulled Pork mit Pizzerra und Jaus. Los geht's um 21 Uhr. Bitte unbedingt auch eine Sitzgelegenheit oder eine Picknickdecke mitnehmen. Und dann wünsche ich euch ganz viel Spaß im Freiluftkino.
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1: Rauf aufs Radl oder rein ins Freibad. Ein wunderschöner Sommertag erwartet uns heute. Es gibt viel, viel Sonnenschein, kaum Wolken und sommerliche Temperaturen zwischen 25 und 30 Grad. Auch morgen am Freitag bleibt der Himmel strahlend blau bei bis zu 32 Grad.
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1: Es ist 11:05.
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3: Mit Helene Feichtenhofer. Der Schock in Raber und Fürstenfeld ist groß. Die beiden Hellweg-Baumärkte machen zu. 44 Mitarbeiter sind betroffen. Sie haben erst gestern davon erfahren. Schon morgen gibt es den letzten Verkaufstag. Die gesamte Hellweg-Gruppe ist in einem Sanierungsverfahren. Für die beiden steirischen Filialen sieht ein potenzieller Investor aber keine Zukunft.
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3: Den Österreicherinnen und Österreichern ist die Nachbarschaft wichtig. Deswegen betreiben 4 von 10 auch aktive Nachbarschaftshilfe, zeigt eine aktuelle ImmoScout24-Umfrage. Ganz vorne bei der Nachbarschaftshilfe sind kleinere handwerkliche Tätigkeiten, wenn jemand Hilfe braucht. 14% helfen aber auch älteren oder alleinlebenden Nachbarn, übernehmen beispielsweise das Hunde- oder Katzensitten. Was dabei auffällt, die Jüngeren zwischen 18 und 29 Jahren sagen, dass sie gerne bereit sind zu helfen, die Älteren zwischen 50 und 69 Jahren tun es dann auch tatsächlich. Der Neusiedlersee, der größte Steppensee in Mitteleuropa, nähert sich seinem historischen Tiefststand. Mit 115 Metern über der Adria liegt der Wasserstand nur noch ein paar Zentimeter über dem bisherigen tiefsten Wert für Mitte August. Baden, Segeln, Surfen und teilweise auch Bootsfahrten sind aber trotzdem noch möglich. Vor Sardinien ist eine 30 Meter lange Luxusjacht gesunken. Ursache war ein Motorschaden, der einen Brand im Maschinenraum ausgelöst hat. Die 14 Menschen an Bord konnten rechtzeitig gerettet werden. Besonders bitter, der Besitzer hat die Yacht erst vor 4 Tagen übernommen.
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1: Eine gute Fahrt, 11:03. A9 Pyhrn-Autobahn in Fahrtrichtung Spielfeld, da hat's gekracht, ein Unfall auf Höhe Trieben, da liegen Teile mitten auf der Fahrbahn, die rechte Spur ist hier frei, bitte vorsichtig an der Unfallstelle vorbeifahren. Und Graz, Glasiestraße in Fahrtrichtung Geidorfplatz, da ist ein Fahrstreifen gesperrt und es staut auch schon zwischen der Elisabethstraße und der Heinrichstraße, da braucht ihr ein paar Minuten länger. Und bitte lächeln. B76 in Tomberg, da wird fotografiert in Fahrtrichtung Deutschlandsberg und auch in Hönigsberg in der Grazer Straße in Fahrtrichtung Langenwang. Habt ihr Infos, Staus, Blitzer, Unfälle, bitte gleich durchgeben die Nummer zu uns 0316 80 90 80. Gute Fahrt.
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1: Ja, ganz genau, 11 Uhr in der Steiermark, Zeit für eine kurze Pause in der Arbeit, also ab in die Kaffeeküche oder kurz raus an die frische Luft, durchatmen vor dem nächsten Meeting und einfach die nächsten 3 Minuten genießen mit Dermot Kennedy. Ich liebe diesen Song, Funeral, einfach so schön. Happy Donnerstag euch!

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0: am Donnerstagvormittag. Hi, Antenna Steiermark ist hier. Schauen wir gemeinsam auf die Straßen mit dem Verkehrs- und Blitzer-Updates. Am neuen Pyrenautobahn in Fahrtrichtung Linz, da gibt es eine Sperre, der Plaputsch-Tunnel ist zu. Grund sind hier Fahrzeugteile im Tunnel, eine Umleitung über das Grazer Stadtgebiet ist natürlich möglich. Wir bleiben auf der neuen Pyren in Fahrtrichtung Linz, da ist ein Fahrstreifen gesperrt und es staut aktuell zwischen Trieben und Rottenmann, Zeitverlust hier 10 Minuten. Und ab nach Graz, Glacis-Straße in Fahrtrichtung Geidorfplatz. Auch hier ein Fahrstreifen gesperrt und es staut zwischen der Elisabethstraße und der Heinrichstraße. Und meine Blitzer haben wir noch ganz frisch reingekommen, und zwar auf der B76 in Tomberg in Fahrtrichtung Deutschlandsberg wird geblitzt und auch am Radlpass, in der Radlpassstraße Richtung Deutschlandsberg am Ende von Tomberg. Ebenfalls gerade reingekommen, eine frische Blitzermeldung. Vielen lieben Dank, und habt ihr noch weitere Infos, gerne anrufen bei uns 0316 80 90 80. Dankeschön.
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0: Donnerstag, 13. August ist heute. Ja, in den Ferien, da kann man schon mal den Überblick über die Wochentage verlieren. 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Du beginnst sowieso jeden Tag gleich.
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0: Angenehme Sommertemperaturen zwischen 25 und maximal 30 Grad heute. Also die Mittagspause, die verbringen wir am besten draußen. Mahlzeit wünsche ich euch. Auch morgen am Freitag wieder viel, viel Sonne und maximal 32 Grad. Es ist 12:05.
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2: Mit Helene Feichtenhofer. Tödlicher Verkehrsunfall in Teufenbach-Katsch im Bezirk Murau. Eine 60-jährige Autofahrerin ist dabei ums Leben gekommen. Die Frau ist auf der Murtalstraße aus bislang ungeklärter Ursache auf die Gegenfahrbahn geraten und dort dann mit einem entgegenkommenden LKW zusammengestoßen. Für die Frau ist jede Hilfe zu spät gekommen. Die Straße war im Bereich der Unfallstelle für rund 2 Stunden für den Verkehr gesperrt.
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2: Die Notfallmedikamente für Wespenallergiker werden langsam knapp. Wenn man eines bestellen will, kann es derzeit zu längeren Wartezeiten kommen, bestätigt uns die Apothekerkammer. Der Grund für den aktuellen Engpass: einerseits ist heuer ein starkes Wespenjahr, und zwar in ganz Europa, und andererseits reagieren immer mehr Menschen allergisch auf Stiche. Das Burgenland will wie geplant ab dem Beginn des kommenden Jahres eine Lkw-Maut starten auf 3 Landesstraßen. Sie soll für Fahrzeuge über 3,5 Tonnen gelten. Die Jahresvignette für die Lkw soll zwischen 650 und 1.000 Euro kosten. Mit dem Geld sollen die Landesstraßen instand gehalten werden. Nach 2 Jahren Zählen weiß man nun, dass es im Wiener Tiergarten Schönbrunn 134 unterschiedliche Schmetterlingsarten gibt. Über 90% von ihnen sind Nachtfalter. Unter anderem deswegen hat das Zählen der unterschiedlichen Arten so lange gedauert. Österreichweit sind rund 4000 Schmetterlingsarten bekannt.
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0: 12:03, eine gute und sichere Fahrt. A9 Pyrn-Autobahn in Fahrtrichtung Linz. Good News, der Plaputsch-Tunnel ist wieder offen, die Fahrzeugteile wurden entfernt. Ihr habt ja wieder freie Fahrt. Wir bleiben auf der A9 Pyrn in Fahrtrichtung Linz. Ein Fahrstreifen ist da gesperrt und es staut auch schon zwischen Trieben und Rottenmann. Ihr verliert hier aktuell 10 Minuten Fahrzeit. S6 Semmering-Schnellstraße in Fahrtrichtung Wien. Am Knoten St. Michael, da ragt ein LKW wegen einer Panne in die erste Fahrspur rein. Bitte hier aufpassen. Und nicht so schnell unterwegs sein. B76 Radlpassstraße in Fahrtrichtung Deutschlandsberg. Da wird fotografiert am Ende von Tomberg. Alle Staus und alle Blitzer bitte direkt an uns. Die Nummer ist 0316 80 90 80. Gute Fahrt.
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0: Ja, heute genießen wir die Mittagspause am besten draußen im Freien. Gemütliche 25 Grad hat es beim Daniel in Seiersberg. Sag, du bist ja gerade am Weg nach Hause. Was gibt's noch heute bei dir zum Essen?
4: Das ist eine gute Frage, da habe ich mit der Freundin noch nicht drüber geredet. Aha. Wir entscheiden immer kurzfristig, aber wahrscheinlich machen wir Quesadillas heute.
0: Boah, Quesadillas, das sind ja diese mexikanischen Fladenbrote, die gefüllt sind mit Käse, Fleisch, Gemüse, ganz viel Soße. Unglaublich frisch und ich finde absolut perfekt im Sommer. Vielen lieben Dank, sehr, sehr gute Idee, Daniel.

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2: Yeah. Es ist immer noch die eine. 96, 2005.

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klingt der Sommer auf Antenne Steiermark. 12.25 Uhr, Mahlzeit. Der Blick auf die Straßen. A9 Pönautobahn in Fahrtrichtung Linz. Da staut zwischen Trieben und Rottenmann nach einem Unfall. Ihr verliert hier aktuell 10 Minuten Fahrzeit. Alle Staus und alle Blitzer, die findet

0: Ihr auch jederzeit bei uns im Web und in der Antenne Steiermark App. Gute Fahrt euch. Heute ist Internationaler Linkshänder-Tag und ich finde, das ist voll spannend zu sehen. Meine kleine Tochter, die ist jetzt 2 und die isst ihr Mittagessen schon super brav mit Besteck, aber einmal mit der rechten und einmal mit der linken Hand. Und mir kommt vor, sogar öfter lieber mit der linken Hand. Da tut sie sich irgendwie leichter. Aber woher kommt das eigentlich? Warum sind manche Menschen Rechtshänder und manche Linkshänder? Ich habe mal bei einer Psychologin nachgefragt.
1: Die Ursachen, die kennt man nicht. Man spekuliert, dass es eine genetische Anlage gibt, dass die rechte Hirnhälfte die dominante ist, was dann zum Ausdruck kommt, dass man die linke Hand einfach häufiger oder ausschließlich verwendet.
0: Und die rechte Gehirnhälfte, die ist übrigens für die Kreativität und die Gefühle zuständig. Also Linkshänder sind tendenziell kreativer. Also Musiker oder auch Künstler sind oft Linkshänder. Finde ich super spannend, oder? Mahlzeit, schöne Mittagspause.

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Wir sind auf der B320 Ennstalstraße in beiden Richtungen. Da gibt es eine Totalsperre in St. Martin am Grimming. Grund ist hier ein Unfall, da hat es gekracht. Eine Umleitung ist aber eingerichtet, und zwar über Strimitzen. Gute Fahrt!

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1: Der Donnerstagnachmittag, der verläuft weiterhin wolkenlos. Maximal ganz vereinzelt gibt es ein paar Zierwolken am Himmel. Die Temperaturen sind dementsprechend hoch. Die liegen nämlich aktuell zwischen 28 Grad und 30 Grad. Morgen macht das Wetter einmal Copy and Paste. Es wird genau gleich wie heute und noch wärmer uns erwarten, wieder an die 33 Grad.
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1: In 5 Minuten wird's 1.
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1: Mit Martina Steidl. Die steirischen Grünen haben im Landtag einen Antrag mit 13 Schritten gegen den Wassernotstand eingebracht. Sie fordern unter anderem Speicherteiche und verschiedene Möglichkeiten, Bäche, Auen oder auch Moore wieder herzustellen.
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1: Der digitale Führerschein ist bisher schon 1,2 Millionen Mal ausgestellt worden. Noch beliebter ist aktuell nur der digitale Zulassungsschein mit 1,3 Millionen geladenen Nachweisen. Die Dokumente können in der App e-Ausweise angezeigt werden, die seit 2023 mehr als 3 Millionen Mal heruntergeladen wurde. Zieht Digitalstaatssekretär Pröll Bilanz. Nach einem Update soll die App noch einfacher zu bedienen sein. Der Entschärfungsdienst der Polizei hat 8 neue Bombenschutzanzüge bekommen. Die kosten dafür fast 500.000 Euro. Die neuen Anzüge sind notwendig geworden, weil die garantierte Schutzwirkung abgelaufen ist. 2025 sind die Spezialisten zu fast 470 Einsätzen in ganz Österreich ausgerückt, um etwa altes Kriegsmaterial wie Bomben oder Granaten zu entschärfen. Vor Sardinien ist eine 30 Meter lange Luxusjacht gesunken. Ursache war ein Motorschaden, der einen Brand im Maschinenraum ausgelöst hat. Die 14 Menschen an Bord konnten rechtzeitig gerettet werden. Bitter für den Besitzer, er hatte die Yacht erst 4 Tage zuvor übernommen.
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2: Um 1:03 und da schauen wir auf die B96, die Murtalstraße Richtung Murausperre zwischen Teufenbach und Freuach. Da gibt es Bergungsarbeiten nach einem Unfall, eine örtliche Umleitung ist eingerichtet. B320, die Enstalstraße Richtung Lietzen, da gibt es eine Sperre in St. Martin am Grimming, ein Unfall ist auch da passiert. Ihr werdet auch hier umgeleitet. Alle Stauszahlen bitte gern direkt an uns, 0316 80 90 80 ist die Nummer zu uns. Ich wünsche euch eine gute und sichere Fahrt.
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2: Wir starten rein in den Donnerstagnachmittag und da kickt gerade bei einigen sicher das Ich-habe-zu-viel-gegessen-Syndrom. Bevor da jetzt die Augen zu schwer werden, gibt's ganz viel Motivation von Kato mit Turn the Lights Off.
3: Was?

0: Einen schönen Donnerstagnachmittag, 11:11 ist es. Das sind deine Steiermark Verkehrs- und Blitzer-Updates. Wir schauen auf die A9 Pinnertalbahn Richtung Linz. Es staut zwischen Trieben und Rottenmann. Ein Plus von 10 Minuten. S6 Emmering Schnellstraße Richtung St. Michael. Staut zwischen St. Marien und Kapfenberg. Auch hier ein Plus von 10 Minuten. Und die B320, die Enstallstraße, ist gesperrt bei St. Martin am Grimming. Grund ist ein Unfall. Umgeleitet wird da über Strimitzen. Habt eine gute und sichere Fahrt.
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Das ist neu von Gracie Abrams. Look at my life. 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

0: 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Verkehrs- und Blitzer-Update. Wir schauen auf die A9-Pirnaterbahn Richtung Linz. Da staut zwischen Trieben und Rottenmann. Zeitverlust da aktuell 15 Minuten. B96 die Murtalstraße Richtung Murau. Da gibt es eine Sperre zwischen Dolfenbach und Frohjach. Grund sind Bergungsarbeiten nach einem Unfall. Ihr werdet da örtlich umgeleitet. B320 Enstalstraße Richtung Lietzen. Da gibt es eine Sperre in St. Martin am Gremming. Auch hier ist ein Unfall passiert. Auch hier gibt es eine örtliche Umleitung. Und wenn ihr noch was entdeckt habt, dann gerne anrufen 0316 80 90 80. Gute und sichere Fahrt wünsche ich euch.
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0: Und jetzt schauen wir uns mal an, was am Wochenende so los ist.
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0: Morgen feiert die Freiwillige Feuerwehr Pyhren ihr 90-jähriges Jubiläum. Gefeiert wird da ab 18 Uhr im Rüsthaus der Feuerwehr mit Fahrzeugsegnung, Live-Musik und einer Verlosung. Dann geht's am Samstag um 10 Uhr am Vormittag gleich weiter mit dem Frühschoppen der FF Eichkügel im Kulturzentrum. Und am Samstag dürft's dann in der kleinsten Gemeinde in Graz Umgebung gleich weiter feiern. Da ist das Stivola Dorffest und diesmal muss man sich am nächsten Tag nicht mal freinehmen. Jeder Verein aus der Gemeinde steht mit einem eigenen Stand im Dorf verteilt, um die Gäste den ganzen Tag da kulinarisch auf ihre Kosten zu bringen. Für Kinder gibt es Hüpfburgen, Kinderschminken und einen kleinen Zug, der durchs ganze Dorf fährt.
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Einen schönen Donnerstagnachmittag. Es ist 40 Minuten nach 1, Zeit fürs Antenne Steiermark Verkehrs- und Blitzer-Update. Wir schauen auf die A9 Pyrn-Autobahn. In Richtung Linz, da staut es zwischen Trieben und Ottmann. Ihr braucht eine Viertelstunde länger. B96, die Murtalstraße Richtung Murau, gibt es eine Sperre zwischen Dolfenbach und Frohjach. Grund sind Bergungsarbeiten nach einem Unfall. Ihr werdet örtlich umgeleitet. Gleich wie auf der B320, der Enstalstraße Richtung Lietzen, da gibt es eine Sperre in St. Martin am Grimming. Grund ist ein Unfall. Auch hier werdet ihr umgeleitet und geblitzt wird zwischen Secker und Kobenz in der Duscherkurve. Habt ihr sonst noch was entdeckt?

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2: Der Himmel in der Steiermark ist heute strahlend blau. Die Wolken können wir wirklich an der Hand abzählen. Dazu passend sind die Temperaturen. Wir messen aktuell 28 Grad in Deutschlandsberg oder zum Beispiel 25 in Mariazell. Morgen wird es noch einmal so schön werden. Dazu steigen die Temperaturen rauf auf maximal 33 Grad.
1: Es ist 5 vor 2.
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3: Mit Martina Steidl. Zwei Jugendliche haben sich vergangene Nacht bei einem Unfall in Stanz im Mürztal verletzt. Eine 17-Jährige ist mit ihrem Moped ins Schleudern geraten und gestürzt. Sie und ihre 15-jährige Mitfahrerin am Sozius wurden dabei vom Moped geschleudert. Die 17-Jährige wurde schwer verletzt, die 15-Jährige leicht.
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3: Die Menschen in Österreich gehen weniger oft in Krankenstand. 9,1 Tage waren es im Schnitt im Vorjahr, meldet die Statistik Austria. Im Wie vor Vielzeiten-Report ist die Rede von knapp 15 Tagen im Schnitt bei berufstätigen Menschen, was ebenfalls ein Rückgang ist. Jeder Krankenstandstag ist dennoch einer zu viel, heißt es vom ÖGB, der mehr Prävention und bessere Arbeitsbedingungen fordert. Wegen des zu niedrigen Wasserstands an der Donau schaltet Rumänien sein einziges Kernkraftwerk nun komplett ab. Das Kraftwerk liegt im Osten des Landes an einem Donauarm und produziert normalerweise ein Fünftel des rumänischen Strombedarfs. Erst vor 10 Tagen hat Rumänien noch versucht, einen Felsen zu sprengen, um damit mehr Wasser in Richtung des Kraftwerks zu leiten. Der Song Contest nächstes Jahr findet im bulgarischen Burgas am Schwarzen Meer statt. Das hat heute das bulgarische Fernsehen gemeldet. Die Touristenhochburg hat sich gegen die Hauptstadt

0: Stadt Sofia durchgesetzt. Das Finale des Musikwettbewerbs ist für den 15. Mai 2027 geplant.
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2: Gleich 3:03 A9 Pönnertalbahn Richtung Linz, Stau zwischen Trieben und Rottenmann, Zeitverlust eine Viertelstunde. B96 Murtalstraße Richtung Murau, eine Sperre zwischen Teufenbach und Frohjach. Grund sind Bergungsarbeiten nach einem Unfall, ihr werdet örtlich umgeleitet. B320 Enstalstraße Richtung Lietzen, eine Sperre in St. Martin am Grimming. Auch hier ist ein Unfall passiert, ihr werdet auch hier umgeleitet. Geblitzt wird zwischen Secker und Kopenz in der Tuscherkurve. Habt ihr noch was entdeckt? 0316 80 90 80. Gute und sichere Fahrt wünsche ich euch.
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2: Heute feiern wir alle Linkshänder. Leon, bitte einmal feiern.
5: Feier!
2: Es ist Welt-Linkshänder-Tag und jeder von uns hat so ein paar Dinge, die er nur mit links macht. Ich trink witzigerweise fast immer mit links. Leon, wie schaut's bei dir aus?
5: Ja, also ich spiele Fußball mit meinem linken Fuß und man merkt es mir aber nicht ganz an, weil nicht besonders gut ist.
2: Ja, Linkshänder-Dacker wär's.
5: Ja, okay, ich bin aber rechts, einfach ich bin Linksfuß und Rechtshänder, das ist die seltenste Kombi, die es gibt. So, was
2: okay,
5: jetzt?
2: Okay, ja, ich bin schon wieder still. Und was macht ihr so? Alles mit links? 0316 80 90 80. Ruft uns gerne an.

0: Viertelstündig habe ich das Wichtigste aus der Antenne Steiermark Verkehrsredaktion für euch. Wir schauen auf die A9 Pönnertalbahn Richtung Linz. Da startet zwischen Trieben und Rottenmann. Eine Viertelstunde braucht ihr länger. Auf der B96 der Murtalstraße gibt es eine Sperre zwischen Dolfenbach und Frohjach. Da gibt es Bergungsarbeiten nach einem Unfall. Ihr werdet örtlich umgeleitet. Und auf der B320 der Enstallstraße Richtung Lietznitz in St. Martin am Grimming. Ebenfalls ein Unfall passiert. Auch da gibt es eine Sperre und auch hier werdet ihr umgeleitet. Gute und sichere Fahrt.
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0: Einen schönen Donnerstagnachmittag. Es ist 3:05. Das sind deine Steiermark Verkehrs- und Blitzer-Update. A9 Pinautobahn Richtung Linz. Es staut zwischen Trieben und Rottenmann. Zeitverlust da eine Viertelstunde. B96 die Murtalstraße Richtung Murau. Da gibt es eine Sperre zwischen Teufenbach und Frohjach. Da gibt es Bergungsarbeiten nach einem Unfall. Ihr werdet örtlich umgeleitet. Und geblitzt wird zwischen Secker und Kopenz in der Tuscherkurve. Habt ihr sonst noch was entdeckt? 0316 80 90 80. Ich wünsche euch eine gute und sichere Fahrt.
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0: Antenne Steiermark hier am Donnerstagnachmittag mit Stefan Moshammer und es ist ein ganz besonderer Nachmittag. Es ist Welt-Linkshänder-Tag. Was macht ihr generell alles so mit links, Lukas aus Hitzendorf?
2: Ich bin eigentlich Rechtshänder, aber ich benutze meine linke Hand fürs Anstarten vom Rasenmäher. Das habe ich mir jetzt irgendwie über die Zeit angewöhnt und das ist eigentlich das Einzige, wofür ich meine linke Hand benutze.
0: Okay, und vielleicht probiert es heute zur Feier des Tages mal mit links die Maus bedienen, eure Schuhe zu binden, ein Papierkugel in den Mülleimer werfen oder die schwierigste Aufgabe zuletzt, eure Zähne mit links

Wichtige Info jetzt aus der Antenne Steiermark Verkehrsredaktion, und zwar für die A9 Pönnertalbahn Richtung Linz. Der Kleinalmtunnel bei St. Michael ist aktuell gesperrt. Da steht ein defekter LKW drinnen. Umgeleitet wird wie gewohnt über die S35, den Knotenbruck und die S6. Gute und sichere Fahrt wünsche ich euch.

Viertelstündlich das Wichtigste aus der Antenne Steiermark. Verkehrsredaktion an den Pönnertalbahn Richtung Linz. Der Kleinalmtunnel bei St. Michael ist gesperrt. Da steht ein defekter LKW drinnen. Umgeleitet wird über die S35 den Knotenbruck und die S6. Und auf der A9 der Pönnertalbahn Richtung Linz, da staut es zwischen Trieben und Rottenmann. Eine Viertelstunde braucht ihr da länger. Gute und sichere Fahrt wünsche ich euch.

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1: Kommt von Leon Kehr.
2: Der Donnerstagnachmittag, der kann sich durchaus sehen lassen in der Steiermark. Am Himmel befindet sich so gut wie keine Wolke am Himmel. Die Sonne, die strahlt und wir messen Temperaturen an die 30 Grad. Genauer gesagt sind es 31 in Schladming oder zum Beispiel 29 in Bad Aussee. Morgen gibt es dann noch immer keine Wolken zu sehen. Der Himmel, der bleibt blau und das bei Tageshöchstwerten von 33 Grad.
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1: 5:03 ist es.
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4: Mit Martina Steidl. Das Pumpspeicherkraftwerk auf der Choralm ist endgültig vom Tisch. Michael Schäder mit den Infos zu der Entscheidung des Verwaltungsgerichtshofs.
5: Vor 5 Jahren hat das Land Steiermark mit der positiven Umweltverträglichkeitsprüfung das Projekt genehmigt. Nach vielen Beschwerden hat das Bundesverwaltungsgericht die Genehmigung aber zurückgezogen. Daraufhin haben wiederum die Projektwerber Beschwerde eingelegt. Das Höchstgericht hat jetzt entschieden, dass das Kraftwerk in seiner geplanten Form nicht gebaut werden darf. Die Grünen sprechen von einem wichtigen Erfolg für den Umweltschutz, gleichzeitig aber auch von einem Auftrag an die Energiepolitik des Landes.
4: Das Pumpspeicherkraftwerk auf der Choralm wäre das leistungsstärkste Kraftwerk der Steiermark gewesen.
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4: Österreich, Deutschland, die Niederlande, Dänemark und Griechenland sollen mit Uganda über ein Rückführungszentrum verhandeln. Läuft alles nach Plan, soll der Betrieb schon nächstes Jahr starten, schreibt eine griechische Zeitung. Das österreichische Innenministerium will diese Berichte vorerst nicht bestätigen. In dem Zentrum könnten bis zu 10.000 Migranten untergebracht werden, deren Asylanträge in den EU-Staaten abgelehnt wurden. Lkw-Fahrverbote zu lockern ist in Österreich derzeit kein Thema. Hintergrund: einige deutsche Bundesländer haben wegen der Dürre und den niedrigen Pegelständen auf den Wasserstraßen die Wochenend- und Feiertagsfahrverbote für Lkw teilweise aufgehoben. In Österreich funktioniere aber die Umverteilung von Gütern auf die Schiene und Straße gut. Man müsse also an den bestehenden Regeln nichts ändern, heißt es aus dem Verkehrsministerium. Der Ausbruch des Ätna verursacht auf Sizilien hohe wirtschaftliche Schäden. Die Verluste in der Tourismusbranche dürften sich auf 24 Millionen Euro belaufen. Der Flughafen Catania bleibt wegen der Vulkan

0: Garage. Noch bis morgen früh 2 Uhr geschlossen. In der vergangenen Woche wurden rund 700 Flüge gestrichen. Hunderte weitere Verbindungen mussten auf andere Flughäfen verlegt oder neu organisiert werden. Ein Reisechaos ist die Folge.
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2: Es ist 3:03, wir schauen auf die A9-Pirnautobahn Richtung Linz. Der Kleinalmtunnel bei St. Michael ist nach wie vor gesperrt, da steht ein defekter LKW drinnen. Umgeleitet wird über die S35, den Knotenbruck und die S6. A9-Pirnautobahn nochmal Richtung Linz, Stau zwischen Trieben und Rottenmann, Zeitverlust eine Viertelstunde. B96, die Murtalstraße Richtung Murau, die ist gesperrt zwischen Teufenbach und Frohjach. Da gibt es Bergungsarbeiten nach einem Unfall, ihr werdet örtlich umgeleitet. In Graz, der Stau wegen Überlastung in der Buntigammer Straße wegen der Baustelle, ein Plus von 10 Minuten. Und geblitzt wird auf der A2 der Südautobahn in beiden Richtungen bei Ilz von der Brücke herunter. Habt ihr noch was entdeckt? 0316 80 90 80. Ich wünsche euch eine gute und sichere Fahrt.
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2: 86 Kilogramm Cannabis hat die Polizei in Bolivien im Teambus vom FC Sao Paulo gefunden. 86 Kilo Gras zum Auswärtsspielen mit Schmuggeln ist stark. Und da gibt es statt der Hydration Break dann, einfach eine kurze Raucherpause.

0: 15.10 Uhr am Donnerstagnachmittag. Viertelstündlich habe ich das Wichtigste aus der Antenne Steiermark Verkehrsredaktion für euch. Wir schauen auf die A9 Pernottobahn Richtung Linz. Der Kleinalmtunnel bei St. Michael ist gesperrt. Da steht ein defekter LKW drinnen. Umgeleitet wird über die S35 den Knotenbruck und die S6. A9 Pernottobahn Richtung Linz. Stau zwischen Trieben und Rottenmann. Zeitverlust eine Viertelstunde. Und in Graz, da braucht ihr 10 Minuten länger in der Buntigammer Straße bei der Baustelle. Gute und sichere Fahrt.
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0: Einen schönen Donnerstagnachmittag. Es ist 4:05, das Antenne Steiermark Verkehrs- und Blitzer-Update. Da beschäftigt uns immer noch die A9, die Pöhnertalbahn Richtung Linz. Der Kleinalmtunnel ist nach wie vor gesperrt bei St. Michael. Da steht ein defekter LKW drinnen. Umgeleitet wird über die S35, den Knotenbruck und die S6. Geblitzt wird auch, und zwar auf der A9 der Pyrn-Autobahn Richtung Linz zwischen Kammern und Mautern. Und wenn ihr noch was entdeckt habt, dann gerne anrufen 0316 80 90 80. Gute und sichere Fahrt wünsche ich euch.
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0: Intervallfasten heißt, über bestimmte Zeitfenster nichts zu essen und dazwischen normal zu essen. Zum Beispiel 16 Stunden Fasten und 8 Stunden Essen. Das ist längst mehr als ein Ernährungstrend. An der MedUni Graz untersuchen Forscher, wie sich unterschiedliche Fastenmodelle auf Gewicht, Stoffwechsel, Diabetes und Alterungsprozesse auswirken. Roland Schmidt, du weißt mehr darüber.
3: Ja, das Forscherteam rund um Harald Suri möchte herausfinden, was Intervallfasten tatsächlich bringt und für wen es geeignet ist. Auf jeden Fall ist es für den Großteil der Menschen empfehlenswert, sagt Suri.
4: Es hat positive Effekte auf die Gesundheit, auf Zellreparatur. Und gerade wenn man Gewicht abnehmen will, ist es eine Option, die manchen Leuten entgegenkommt, weil es leichter ist, an einzelnen Tagen für die zu verzichten, als permanent ein bisschen weniger zuzuführen.
3: Im Rahmen einer Studie haben Teilnehmer innerhalb von 3 Monaten bereits 5 Kilo an

0: Gewicht verloren. Diabetiker haben mit Intervallfasten sogar eine Blutzuckerverbesserung erreicht. Hier braucht es aber unbedingt eine medizinische Begleitung, sagt Suri. Die aktuellste Studie wird übrigens gerade ausgewertet und soll Erkenntnisse darüber bringen, was Intervallfasten in Kombination mit Kraft- und Ausdauertraining bewirkt.
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0: Eine gute Fahrt durch den Donnerstagnachmittag. 39 Minuten nach drei ist es das Antenne Steiermark Verkehrs- und Blitzer-Update. Wir schauen auf die A9-Pönnertbahn in Richtung Linz. Da gibt es eine Sperre und zwar der Kleine im Tunnel bei St. Michael ist zu. Grund ist ein defekter LKW, der da im Tunnel steht. Umgeleitet wird über die S35, den Knotenbruck und die S6, die Semmering-Schnellstraße. Geblitzt wird auch und zwar auf der A9 der Pönnertbahn in beiden Richtungen zwischen Kammern und Mautern von der Brücke herunter. Und wenn ihr noch was entdeckt habt, 0316 80 90 80. Gute und sichere Fahrt wünsche ich euch.
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1: Leon Klär war gerade in der Küche und hat uns ein wundervolles Wetter zusammengezaubert.
2: Habe ich getan. Der Donnerstag, der verläuft auch am Nachmittag weiterhin wolkenlos. Maximal gibt es ganz vereinzelt ein paar Zierwolken am Himmel. Die Temperaturen, die sind dementsprechend hoch. Die liegen aktuell bei 30 Grad in Leoben, Bruck und Schladming und zum Beispiel bei 27 in Aigen. Morgen macht das Wetter einmal Copy and Paste. Es wird genau gleich schön und noch wärmer. Uns erwarten an die 33 Grad.
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1: In 5 Minuten wird's 4.
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4: Mit Martina Steidl. Auch die steirischen Obstbauern haben mit der extremen Dürre zu kämpfen. Die Apfelernte wird vom guten Vorjahr mit 138.000 Tonnen heuer auf geschätzte 90.000 einbrechen. Zahlen, die heute von der Landwirtschaftskammer kommen. Die Gründe, Frost im Frühjahr und eben die lange Trockenheit im Sommer. Die Früchte sind heuer auch kleiner, man könne aber die Versorgung in Österreich sichern.
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4: Der digitale Führerschein ist bisher schon 1,2 Millionen Mal ausgestellt worden. Noch beliebter ist aktuell nur der digitale Zulassungsschein mit 1,3 Millionen geladenen Nachweisen. Die Dokumente können in der App e-Ausweise angezeigt werden, die seit 2023 mehr als 3 Millionen Mal heruntergeladen wurde. Zieht Digitalstaatssekretär Pröll Bilanz. Nach einem Update soll die App noch einfacher zu bedienen sein. Verteidigungsministerin Tanner ist gegen mehr Gehalt für Zivildiener. Grundwehrdiener sollen ja durch die Wehrdienstreform künftig statt 630 1.000 Euro im Monat bekommen. Auch der Zivildienst soll verlängert werden. Für die Reform braucht es eine Zweidrittelmehrheit im Parlament, also auch die Stimmen der Grünen oder der FPÖ. Und für die Grünen ist mehr Geld für die Zivildiener eine Grundvoraussetzung. Einen schlafenden Eisbären zu wecken kann teuer kommen. Auf der norwegischen Inselgruppe Spitsbergen ist nun jemand dafür verurteilt worden und muss umgerechnet rund 4.500 Euro Strafe zahlen. Anfang August hatten Passagiere auf einem Schiff im Nordosten von Spitsbergen an Land einen schlafenden Eisbären entdeckt. Eine Person hat daraufhin das Nebelhorn betätigt und das Tier damit aufgeweckt. Die Identität des oder der Verurteilten ist nicht bekannt.
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1: Es ist 3:04, wir schauen auf die A9-Pirnatobahn Richtung Linz. Der Kleine im Tunnel bei St. Michael ist nach wie vor gesperrt. Da steht ein defekter LKW drinnen. Umgeleitet wird über die S35 den Knotenbruck und die S6. Und es wird auch geblitzt, und zwar auf der A9 der Pirnatobahn in beiden Richtungen zwischen Kammern und Mautern von der Brücke herunter. Habt ihr noch was entdeckt? 0316 80 90 80. Ich wünsche euch eine gute und natürlich auch eine sichere Fahrt.
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1: Habt heute Abend Date Night? Dann könnt ihr euch von ChatGPT gleich noch einen Tisch reservieren lassen. Das ist nämlich die neueste Funktion vom Chatbot. Ich würde es trotzdem selber machen, bevor es statt in Knittelfeld beim gleichnamigen Restaurant in Nicaragua reserviert. Und für alle anderen, die heute keine Date Night haben, jetzt die besten Hits. Ava Max mit Sweet Bob Psycho.

0: Einen schönen Donnerstagnachmittag, 4:11 ist es, das ist deine Steiermark Verkehrs- und Blitzer-Update. Und da habe ich gute Nachrichten von der A9-Pyrnautobahn in Richtung Linz. Die Sperre vom kleinen Tunnel bei St. Michael ist gerade aufgehoben worden. Der defekte LKW, der hat den Tunnel jetzt wieder verlassen und ihr könnt wieder durch den Tunnel durchfahren. In Graz, die Bundegammerstraße, da schaut es ein bisschen anders aus. Da staut es im Baustellenbereich. Zeitverlust da aktuell 10 Minuten. Und wenn ihr noch was entdeckt habt, dann gerne anrufen. 0316 80 90 80. Gute und sichere Fahrt.
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15: Wichtige Info jetzt aus der Antenne Steiermark Verkehrsredaktion, und zwar für die S6, die Semmering-Schnellstraße Richtung Wien. Der St. Ruprecht-Tunnel bei Bruck ist gesperrt. Da liegen Fahrzeugteile im Tunnel. Ich wünsche euch eine gute und sichere Fahrt.
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0: einen schönen Donnerstagnachmittag. Es ist 5:05, das ist eine Steiermark Verkehrs- und Blitzer-Update. Wir schauen auf die S6, die Semmering-Schnellstraße Richtung Wien. Der Tunnel St. Ruprecht ist gesperrt. Grund sind, da sind Fahrzeugteile, die im Tunnel liegen. An der Pöllautobahn Richtung Linz, die Kleinen-Tunnelsperre von vorher ist bereits aufgehoben. Der defekte LKW ist abgeschleppt worden. Es gibt allerdings noch Rückstau von 20 Minuten. Und in Graz in der Buntigammer Straße braucht ihr länger im Baustellenbereich. Ein Plus von 10 Minuten. Habt ihr noch was entdeckt? 0316 80 90 80. Gute und sichere Fahrt wünsche ich euch. 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Wo genau gelaufen wird, das bleibt noch ein kleines Geheimnis. Wer mit euch läuft, das ist schon klar und der dehnt sich da drüben gerade.
1: Ja, ich weiß nicht, kennst du das, wenn du so versuchst, deine Zehen zu erreichen und deinen Arm ausstreckst da unten? Ja. Das funktioniert nicht. Nein,
0: okay, da müssen wir noch üben. Das bringen wir noch hin bis zum nächsten Mittwoch.
1: Ja, sicher, na klar.
0: Das schaffen wir. Ja, freilich. Und ja, also jetzt ist ja klar. Jetzt müssen wir auf Antenne.at uns anmelden und nächste Woche mit dem Leon ein bisschen laufen gehen. Hm? Und jetzt hören wir uns die Volkshilfe an. Kumama für euren Donnerstagnachmittag. Ich wünsche euch noch einen schönen Abend.

0: eine gute Fahrt durch den Donnerstagnachmittag. Es ist 38 Minuten nach 4 und Zeit für Antenne Steiermark Verkehrs- und Blitzer-Update. S6 Semmering-Schnellstraße Richtung Wien, der St. Ruprechter Tunnel ist gesperrt. Da liegen Fahrzeugteile im Tunnel. In Graz, in der Buntigammer Straße, da staut es im Baustellenbereich ein Plus von 10 Minuten. Und geblitzt wird bei der Ortseinfahrt Eichfeld im Baustellenbereich Richtung Großdorf. Habt ihr noch was entdeckt? 0316 80 90 80. Gute und sichere Fahrt.
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1: Kommt von Leon Glär. Der Tag, der bleibt auch am Abend weiterhin sonnig und warm. In der Nacht könntest du dann auch gern wieder Sterne schauen gehen, auf romantisch. Also Stefan, falls du noch nichts vorhast, Einladung steht. Die Temperaturen gehen in den kommenden Stunden runter auf 15 Grad in Graz oder 8 in Mariazell. Morgen wird es noch einmal so richtig schön, wie es heute auch schon war. Dazu steigen die Temperaturen rauf auf maximal 33 Grad.
2: Wo gehen wir hin?
1: Ja, sag du es mir.
2: Okay, das reden wir uns jetzt aus.
1: In 5 Minuten wird es 5.
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3: Mit Martina Steidl. Auch die steirischen Obstbauern haben mit der extremen Dürre zu kämpfen. Die Apfelernte wird vom guten Vorjahr mit 138.000 Tonnen heuer auf geschätzte 90.000 einbrechen. Zahlen, die heute von der Landwirtschaftskammer kommen. Die Gründe, Frost im Frühjahr und eben die lange Trockenheit im Sommer. Die Früchte sind heuer auch kleiner, man könne aber die Versorgung in Österreich sichern.
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3: Österreich, Deutschland, die Niederlande, Dänemark und Griechenland sollen mit Uganda über ein Rückführungszentrum verhandeln. Läuft alles nach Plan, soll der Betrieb schon nächstes Jahr starten, schreibt eine griechische Zeitung. Das österreichische Innenministerium will diese Berichte vorerst nicht bestätigen. In dem Zentrum könnten bis zu 10.000 Migranten untergebracht werden, deren Asylanträge in den EU-Staaten abgelehnt wurden. Verteidigungsministerin Tanner ist gegen mehr Gehalt für Zivildiener. Grundwehrdiener sollen ja durch die Wehrdienstreform künftig statt 630 1.000 Euro im Monat bekommen. Auch der Zivildienst soll verlängert werden. Für die Reform braucht es eine Zweidrittelmehrheit im Parlament, also auch die Stimmen der Grünen oder der FPÖ. Und für die Grünen ist mehr Geld für die Zivildiener eine Grundvoraussetzung. Rund um das Conference-League-Spiel zwischen der Austria Wien und Beitar Jerusalem am Abend in Wien gibt es einen größeren Polizeieinsatz. Ausschreitungen werden befürchtet, auch eine pro-palästinensische Demo ist angekündigt. Die Veranstalter wollen gegen die Teilnahme des israelischen Fußballclubs an der Conference-League protestieren.
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2: Um 3:05 und wir schauen jetzt auf die A9 Pirnatobahn Richtung Linz. Da staut es zwischen Wunschow und Knoten Graz West wegen Überlastung, Zeitverlust 10 Minuten. S6 Emmering Schnellstraße Richtung Wien, gute Nachrichten, der Tunnel St. Ruprecht ist wieder offen, die Fahrzeugteile sind da entfernt worden. In Graz in der Buntigammer Straße, da staut es im Baustellenbereich ein Plus von 10 Minuten. Und geblitzt wird bei der Ortseinfahrt Eichfeld im Baustellenbereich Richtung Großdorf. Habt ihr noch was entdeckt? 0316 80 90 80. Ich wünsche euch eine gute und sichere Fahrt.
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2: Für die einen ist der Donnerstag Feierabend schon angebrochen, für die anderen geht es jetzt in Richtung Nachtdienst und einige sind auch gerade im Urlaub. Aber eins haben wir alle gemeinsam. Wir wollen unsere Lieblingshits hören. Ray Dalton habe ich jetzt für euch mit Blood Running.
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0: Viertelstündlich habe ich das Wichtigste aus der Antenne Steiermark Verkehrsredaktion für euch. Wir schauen nach Graz in die Buntigammerstraße. Der Stau im Baustellenbereich, ein Plus von 10 Minuten. Und geblitzt wird bei der Ortseinfahrt Eichfeld im Baustellenbereich Richtung Großdorf. Ich wünsche euch eine gute und sichere Fahrt.
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0: Mit Justin Bieber gemeinsam durch den Donnerstag, Feierabend. Es ist 5 Minuten vor 5:30, das sind deine Steiermark Verkehrs- und Blitzer-Updates. A2 Südautobahn Richtung Wien, da ist ein Unfall passiert, kurz vor der Abfahrt Graz-Ost, die Einsatzkräfte sind unterwegs dorthin. A9-Pönautobahn Richtung Linz, Stau zwischen Trieben und Rottenmann im Baustellenbereich, ein Plus von 15 Minuten. Und in Graz, der Stau wegen Überlastung in der Buntigammer Straße, 10 Minuten braucht ihr hier länger. Und geblitzt wird auch noch, und zwar bei der Ortsein Bad Eichfeld im Baustellenbereich Richtung Großdorf. Habt ihr noch was entdeckt? 0316 80 90 80. Gute und sichere Fahrt wünsche ich euch.
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0: Und da gibt es einen großen Erfolg für den Steirer Enzo Diesel bei der Leichtathletik-EM, Leon.
2: Er hat in Birmingham den 5. Platz über 110 Meter Hürden erreicht. Der 22-Jährige ist im Finale 13,44 Sekunden gelaufen und hat damit die Bronzemedaille nur ganz knapp verpasst. Für Diesel ist es das bisher beste Ergebnis bei einer internationalen Meisterschaft in der allgemeinen Klasse gewesen. Davor war er schon U20 und U23 Europameister im Hürdenlauf. Er bleibt von seiner Leistung aber unbeeindruckt und spricht davon, dass viel mehr Potenzial drinnen gewesen wäre und es sich etwas verkrampft angefühlt hat.
0: Und Xavi Hernandez aus Spanien wird neuer Teamchef der niederländischen Fußballnationalmannschaft. Mhm.
2: Der 46-Jährige hat einen Vertrag bis zur Weltmeisterschaft 2030 unterschrieben. Er hat damit die Nachfolge von Ronald Koeman angetreten, der nach dem WM-Achtelfinal aus gegen Marokko zurückgetreten ist. Xavi hat als Spieler auch schon große Erfolge gefeiert. Mit dem FC Barcelona hat er unter anderem 4-mal die Champions League gewonnen. Mit Spanien ist er Weltmeister und sogar 2-mal Europameister geworden. Sein Debüt als niederländischer Teamchef wird Xavi am 24. September gegen Deutschland geben. Da wird zeitgleich Jürgen Klopp sein Trainerdebüt der deutschen Nationalmannschaft geben.
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0: Eine gute Fahrt durch den Donnerstagfeierabend. Es ist 39 Minuten nach 5, Zeit für Antenne Steiermark Verkehrs- und Blitzer-Update. Wir schauen auf die A2 Südautobahn in beiden Richtungen. Da ist am Autobahnzubringer Graz-Ost ein Unfall passiert. Die Unfallstelle ist da noch nicht abgesichert. A2 Südautobahn Richtung Wien. Bei der Auffahrt Graz-Ost liegen außerdem Reifenteile auf der Fahrbahn. Da bitte aufpassen. An der Pyrnautobahn Richtung Linz. Stau zwischen Trieben und Rottenmann im Baustellenbereich. Ein Plus von 20 Minuten. Und in Graz, da braucht ihr länger, in der Buntigammer Straße ein Plus von 10 Minuten. Gute und sichere Fahrt wünsche ich euch.
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1: Unser Donnerstagabend, der bleibt weiterhin wolkenlos und angenehm warm. Auch in der Nacht, da ändert sich nichts dran, nur die Temperaturen, die fallen in den nächsten Stunden runter auf 15 bis 8 Grad. Morgen gibt's noch immer keine Wolken zu sehen, der Himmel, der bleibt blau und das bei Tageshöchstwerten von 33 Grad.
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1: In 5 Minuten ist es 6.
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3: Mit Martina Steidl. Ein 36-Jähriger soll in Graz seit Anfang August mehrere Frauen sexuell belästigt haben, darunter auch ein erst 13 Jahre altes Mädchen. Die Polizei hat nun einen Verdächtigen festgenommen. Er soll sich den Frauen auf offener Straße mit einem Fahrrad genähert und sie dann im Schritt und am Gesäß berührt haben. Der obdachlose Mann hat nicht gestanden. Er wurde in die Justizanstalt Jacomini eingeliefert. Die Polizei bittet weitere mögliche Opfer, sich zu melden.
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3: Die Menschen in Österreich gehen weniger auf den Krankenstand. 9,1 Tage waren es im Schnitt im Vorjahr, meldet die Statistik Austria. Im Wie vor Vielzeiten-Report ist die Rede von knapp 15 Tagen im Schnitt bei berufstätigen Menschen, was ebenfalls ein Rückgang ist. Jeder Krankenstandstag ist dennoch einer zu viel, heißt es vom ÖGB, der mehr Prävention und bessere Arbeitsbedingungen fordert. Die Hitze treibt den Stromverbrauch vielerorts an. Nicht nur Klimaanlagen laufen dabei den hohen Temperaturen auf Hochtouren. In Italien hat der Stromverbrauch im Juli etwa einen historischen Höchststand erreicht. Landesweit wurden 32,5 Terawattstunden nachgefragt, fast 10% mehr als im Juli vor einem Jahr. Der Song Contest nächstes Jahr findet im bulgarischen Burgas am Schwarzen Meer statt. Das hat heute das bulgarische Fernsehen gemeldet. Die Touristenhochburg hat sich gegen die Hauptstadt Sofia durchgesetzt. Das Finale des Musikwettbewerbs ist für den 15. Mai 2027 geplant.
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1: Es ist 6:03. Wir schauen gemeinsam auf die A2 Südautobahn in beiden Richtungen. Da ist ein Unfall beim Autobahnzubringer Graz Ost passiert. Da bitte ganz besonders aufpassen. Die Unfallstelle ist noch ungesichert. Noch einmal A2 Südautobahn wieder Richtung Wien. Ja, bei Graz Ost liegen auch noch gleich Reifenteile auf der Fahrspur. Da bitte ebenfalls aufpassen. A9 Autobahn in Richtung Linz. Da staut's zwischen Trieben und Rottmann im Baustellenbereich. Da dauert's 20 Minuten länger. Außerdem staut's in Graz wegen Überlastung. In der Puntigammer Straße, da dauert es 10 Minuten länger. Außerdem wird geblitzt. In Seckau bei der Haltestelle Friedl an der Brücke. Ist euch noch was aufgefallen? Alle Staus, alle Blitzer bitte direkt zu uns. Die Nummer ist 0316 80 90 80. Ich wünsche euch weiterhin eine gute und vor allem eine sichere Fahrt.

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0: 5 Minuten vor 6:30, hier ist Antenne Steiermark mit eurem Verkehrs- und Blitzer-Update. Wir schauen gemeinsam auf die A2 Südautobahn in beiden Richtungen. Da ist ein Unfall am Autobahnzubringer Graz-Ost passiert, da bitte aufpassen. An den Pünn-Autobahn in Richtung Linz, da staut es zwischen Trim und Rottenmann im Baustellenbereich, da braucht ihr 20 Minuten länger. Und in Graz staut es auch noch etwas wegen Überlastung, in der Puntigammer Straße im Baustellenbereich, da dauert es 10 Minuten länger. Geblitzt wird auch noch in Seckau bei der Haltestelle Friedl an der Brücke. Alle Staus, alle Blitzer, die gibt's übrigens auch jederzeit bei uns im Web und in der Antenne Steiermark App. Da wo's geht, weiterhin eine gute und vor allem eine sichere Fahrt.
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0: Ja, schnell sein ist angesagt, denn bis morgen gibt's noch den großen Bücherflohmarkt im großen Lesesaal der Stadtbücherei Mürzzuschlag. Dort gibt's eine riesige Auswahl an Büchern, Hörbüchern, Zeitschriften und auch Brettspielen. Am Wochenende finden außerdem die Steinzer Schilchertage statt. Am Hauptplatz findet ihr dort exzellente Weine, Essen, Unterhaltung, das ganze Rundum-Paket. Die offizielle Eröffnung ist am Freitag um 17 Uhr. Und in Deutsch-Weißdritz, da gibt's am Freitag das Sommerkino am Marktplatz. Unter freiem Himmel könnt ihr dort kostenlos die österreichische Komödie Pulled Pork anschauen. Am besten eine Sitzgelegenheit oder eine Picknickdecke einpacken.
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Ein Lied ist vergangen und ich habe frische Nachrichten aus der Antenne Steiermark Verkehrsredaktion. Wir schauen gemeinsam auf die S6, die Semmering-Schnellstraße in Richtung St. Michael. Vor dem Massenbergtunnel sind Rehe auf der Fahrbahn, da bitte ganz besonders aufpassen. Da wo es geht, weiterhin eine gute und vor allem eine sichere Fahrt.

0: Ich habe noch eine wichtige Meldung von den steirischen Straßen für euch. Wir schauen gemeinsam auf die A2 Südautobahn in Richtung Wien. Da ist noch einmal ein Unfall kurz nach Graz Ost passiert. Die Unfallstelle ist aktuell noch ungesichert. Die Einsatzkräfte sind aber bereits unterwegs. Bitte in dem Bereich aufpassen. Da wo es geht, weiterhin eine gute und vor allem sichere Fahrt.
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1: Der Tag bleibt auch am Abend weiterhin sonnig und warm. In der Nacht gehen die Temperaturen dann runter, sobald die Sonne einmal weg ist. Und das auf 15 Grad in Graz oder 8 in Mariazell. Morgen wird es noch einmal schön werden, so wie es heute auch schon ist bzw. war. Dazu steigen die Temperaturen rauf auf maximal 33 Grad. Und in 5 Minuten wird es 19 Uhr.
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2: Mit Martina Steidl. Das Pumpspeicherkraftwerk auf der Choralm ist endgültig vom Tisch. Michael Schäder mit den Infos zu der Entscheidung des Verwaltungsgerichtshofs.
3: Vor 5 Jahren hat das Land Steiermark mit der positiven Umweltverträglichkeitsprüfung das Projekt genehmigt. Nach vielen Beschwerden hat das Bundesverwaltungsgericht die Genehmigung aber zurückgezogen. Daraufhin haben wiederum die Projektwerber Beschwerde eingelegt. Das Höchstgericht hat jetzt entschieden, dass das Kraftwerk in seiner geplanten Form nicht gebaut werden darf. Die Grünen sprechen von einem wichtigen Erfolg für den Umweltschutz, gleichzeitig aber auch von einem Auftrag an die Energiepolitik des Landes.
2: Das Pumpspeicherkraftwerk auf der Choralm wäre das leistungsstärkste Kraftwerk der Steiermark gewesen.
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2: Das Bundesheer warnt seine Soldatinnen und Soldaten vor mutmaßlichen russischen Spionen. Es geht um 21 vermutete Kreml-Agenten, die getarnt in diplomatischen Funktionen für Moskau spionieren sollen. In einer Mail ruft das Bundesheer nun dazu auf, diese Personen zu melden, sollten die Soldaten sie kennen. Offenbar wird befürchtet, dass mutmaßliche Geheimdienstmitarbeiter direkten Kontakt zu Bundesheerangehörigen aufgenommen haben, um an sensible Informationen zu gelangen. Ein Kabelbrand bei der Wiener S-Bahn hatte in der Nacht auf heute größeren Schaden angerichtet als zuerst vermutet. Nach dem Feuer müssen 20 Kilometer Kabel getauscht werden. Die ÖBB haben einen Notfahrplan eingerichtet. Geplante Sperren wegen Bauarbeiten starten teilweise früher. Auch ein Schienenersatzverkehr wurde eingerichtet. Die Ursache für das Feuer auf der Stammstrecke der Wiener Schnellbahn am Praterstern ist noch unklar. Ein großer Waldbrand wütet auch im Westen der griechischen Halbinsel Chalkidiki. Bewohner und Urlauber im Ferienort Siviri sowie in den umliegenden Dörfern sind per SMS über das griechische Notfallwarnsystem aufgerufen worden, die Region zu verlassen. Küstenwache und Privatleute haben auch mit Booten zahlreiche Urlauber über den Seeweg in Sicherheit gebracht.
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1: Es ist 7:02. Wir schauen gemeinsam auf die A2 Südautobahn in Richtung Wien. Da gibt es eine Sperre nach Graz Ost wegen einem Unfall. Da bitte bei Graz Ost bereits selbst abfahren. S6 Hemmering Schnellstraße in Richtung St. Michael. Vor dem Massenbergtunnel sind noch Rehe auf der Fahrbahn. Da bitte aufpassen. Und Graz, da gibt es noch etwas Stau wegen Überlastung in der Puntigammer Straße. Da dauert es rund 10 Minuten länger. Alle Staus, alle Blitzer. Habt ihr noch was entdeckt? Dann gerne anrufen bei uns. Die Nummer ist 0316 80 90 80. Und ich wünsche euch weiterhin eine gute und vor allem eine sichere Fahrt.

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0: kurz vor 7:55. Hier ist Antenne Steiermark mit eurem Verkehrs- und Blitzer-Update. Da schauen wir nach wie vor auf die A2 Südautobahn in Richtung Wien. Da gibt es eine Sperre nach Graz-Ost wegen eines Unfalls. Da ist eine Umleitung für euch bereits eingerichtet worden. Graz, da gibt es noch Stau wegen Überlastung in der Puntigamer Straße im Baustellenbereich. Dauert 10 Minuten länger. Und wir schauen auf die L503, die Rattenberger Landesstraße Richtung Knittelfeld. Da ist ein Unfall zwischen Vohnsdorf und Rattenberg passiert. Die Einsatzkräfte sind bereits vor Ort. Da bitte trotzdem aufpassen. Ist euch noch was aufgefallen? Stau, Blitzer oder Unfall? Gerne melden bei uns unter der 0316 80 90 80. Da wo es geht, weiterhin eine gute und vor allem eine sichere Fahrt.
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0: Ein weststeirischer Bestatter entwickelt ein neues Angebot mit künstlicher Intelligenz. Das Startup Lebensstimmen beschäftigt sich dabei mit der Frage, wie persönliche Abschiedsbotschaften erhalten bleiben können. Menschen haben künftig die Möglichkeit, solche Botschaften schon zu Lebzeiten zu gestalten. Auch persönliche Trauerreden können mit Hilfe von KI erstellt werden. Bei einer Trauerfeier können dann zum Beispiel digitale Abbilder eines verstorbenen Menschen eingesetzt werden. Diese sogenannte Avatare erhalten dann eine Rede oder überbringen persönliche Worte. Dafür verwendet die künstliche Intelligenz Informationen und Erinnerungen über die Person. Die Idee dahinter ist, einen persönlichen Abschied auch nach dem Tod möglich zu machen. Das Angebot eröffnet damit einen neuen Bereich rund um Trauer und Erinnerung. Das Grazer Unternehmen baut sein Angebot nun weiter aus. Dafür sucht das Startup auch nach Investoren und natürlich auch nach Kapital. Wie das Angebot angenommen wird, das zeigt sich noch.
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1: Unser Donnerstagabend bleibt weiterhin wolkenlos und angenehm warm. Auch in der Nacht ändert sich nicht viel daran, nur die Temperaturen, die fallen jetzt dann runter, sobald die Sonne einmal weg ist und das auf 15 bis 8 Grad. Morgen gibt's dann noch immer keine Wolken zu sehen, der Himmel, der bleibt blau und das bei Tageshöchstwerten von 33 Grad. Und in 5 Minuten wird's 8.
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0: Die Polizei hat nun einen Verdächtigen festgenommen. Er soll sich den Frauen auf offener Straße mit einem Fahrrad genähert und sie dann im Schritt und am Gesäß berührt haben. Der obdachlose Mann hat nicht gestanden. Er wurde in die Justizanstalt Jacomini eingeliefert. Die Polizei bittet weitere mögliche Opfer, sich zu melden.
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0: Bio-Lebensmittel sind in Österreich im Trend. Die Nachfrage ist im Vorjahr weiter gewachsen, wie eine AMA-Analyse zeigt. Demnach wurden 2025 Bioprodukte im Wert von rund 3,4 Milliarden Euro umgesetzt. Bioprodukte werden auch in der Gastro vermehrt angeboten und auch von den Kundinnen und Kunden gut angenommen. In der Türkei hat heute ein Ausflugsboot mit Touristen angefangen zu brennen. 115 Menschen, darunter Kinder und Besatzungsmitglieder, sind mit Rettungswesten ins Meer vor dem türkischen Urlaubsort Fethiye gesprungen. Die Küstenwache hat sie eingesammelt und an Land gebracht. Auch Boote in der Nähe haben sich an der Rettungsaktion beteiligt. 11 Menschen wurden mit Rauchgasvergiftungen ins Krankenhaus gebracht. Der Ausbruch des Ätna verursacht auf Sizilien hohe wirtschaftliche Schäden. Die Verluste in der Tourismusbranche dürften sich auf 24 Millionen Euro belaufen. Der Flughafen Catania bleibt wegen der Vulkanasche noch bis morgen früh 2 Uhr geschlossen. In der vergangenen Woche wurden rund 700 Flüge gestrichen. Hunderte weitere Verbindungen mussten auf andere Flughäfen verlegt oder neu organisiert werden. Ein Reisechaos ist die Folge.
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2: Es ist gleich 3 Minuten vor 8 und wir schauen auf die A2 Südautobahn in Richtung Wien. Da gibt es nach wie vor die Sperre zwischen Graz-Ost und Lassnitzhöhe wegen eines Unfalls. Eine Umleitung ist bereits für euch eingerichtet worden. Und in Graz gibt es auch noch etwas Stau wegen Überlastung, und zwar in der Puntigammer Straße im Baustellenbereich. Da dauert es rund 10 Minuten länger. Da, wo es geht, weiterhin eine gute und vor allem eine sichere Fahrt.
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0: Jetzt der neue Hit von Martin Garrix und U2, Fireflies.
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